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1: Um 3 Uhr mit Wolfgang Berger. Bundeskanzler Merz hat die geplanten Änderungen bei Krankschreibungen gegen Kritik verteidigt. Im ARD-Brennpunkt sagte er, die Regelung helfe, die hohen Krankheitsstände in Deutschland zu senken. Aus Berlin Dietrich Karl Meurer.
2: Die Regelung knüpfe an die Zeit vor der Corona-Pandemie. Merz erläutert, Unternehmen könnten davon aber abweichen und eigene Vereinbarungen treffen. Für die Wirtschaft plant die Bundesregierung unter anderem weniger Bürokratie und Änderungen im Datenschutzrecht. Merz erwartet davon deutliche Vorteile für Unternehmen. Für das kommende Jahr strebt er wieder ein Wirtschaftswachstum von mehr als 1% an. Zudem kündigt Merz für den Herbst weitere Gespräche über eine Reform des Arbeitszeitrechts an.
1: Kurz vor dem NATO-Gipfel in Ankara hat US-Präsident Trump erneut gegen Deutschland und andere Verbündete ausgeteilt. Trump bezeichnete deren Beiträge für das Verteidigungsbündnis auf der Plattform Truth Social wörtlich als lächerlich. Zu Deutschland schrieb der US-Präsident, dass Berlins Beiträge deutlich niedriger als die Londons und Roms seien. Wie Trump zu dieser Annahme kommt, blieb unklar. In Israel ist landesweit der Opfer des Hamas-Massakers vom 7. Oktober 2023 gedacht worden. 1000 Tage nach dem groß angelegten Angriff der Terrororganisation fanden sowohl Gedenkzeremonien als auch Protestveranstaltungen statt. Die Opposition wirft dem israelischen Präsidenten Netanyahu und dessen Regierung vor, ihre Verantwortung für das Versagen rund um das Massaker vertuschen zu wollen. Der Oppositionspolitiker Lieberman kritisierte zudem, im Nahostkrieg seien noch immer alle Fronten offen. Spanien steht im Achtelfinale der Fußball-Weltmeisterschaft. Der amtierende Europameister hat sich im 16. Finale mit 3:0 gegen Österreich durchgesetzt. Hendrik Lückhoff aus dem ARD-WM-Team zur Frage, ob die Spanier dabei ihre Ansprüche auf den Titel untermauert haben.
3: Ja, auf jeden Fall. Es war ein sehr souveräner Auftritt. Das 3:0 war in der Höhe verdient, aber die Spanier hätten auch noch mehr Tore schießen können. Am Ende trafen zweimal Oyarzabal und einmal Pedro Porro. Und auch defensiv sind die Spanier weiter top, haben noch kein Tor kassiert bei dieser WM. Also die Titelambitionen haben sie auf jeden Fall unterstrichen, auch wenn sie von Österreich jetzt nicht wirklich gefordert wurden. Die Österreicher versuchten zwar alles, aber Spanien war dann einfach zu stark. Deswegen kann das Team von Trainer Ralf Rangnick trotzdem erhobenen Hauptes abreisen. Für die Österreicher war es ja die erste WM-Teilnahme seit 28 Jahren.
1: Das waren die Nachrichten. Das Wetter in Deutschland. Tagsüber an den Alpen Regen, sonst oft trocken, Höchstwerte 18 bis 28 Grad, an den Küsten stürmisch. Am Samstag im Süden und in der Mitte heiter, im Norden wechselhaftes Schauerwetter 19 bis 30 Grad. Am Sonntag Wolken und Schauer, einzelne Gewitter, von der Eifel bis nach Schwaben freundlich 19 bis 31 Grad. Es ist jetzt 3:03 Uhr.
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1: Um 4 Uhr mit Wolfgang Berger. Die Pläne der Bundesregierung zu Krankschreibungen haben viel Kritik ausgelöst. Laut Union und SPD soll künftig ein ärztliches Attest ab Tag 1 einer Krankmeldung vorgelegt werden und telefonische Krankschreibungen ganz wegfallen. Ärzte, Sozialverbände und Krankenkassen befürchten eine Überlastung durch weitere Patienten in den Praxen. Bundeskanzler Merz verteidigte das Vorhaben im ARD-Brennpunkt.
2: Wir kehren zu der Regelung zurück, die wir vor Corona hatten. Und gleichzeitig ist es den Betrieben überlassen, auch andere Regelungen zu vereinbaren. Aber das ist die gesetzliche Regelung, die wir vereinbart haben. Und das Ziel ist klar, wir müssen die hohen Krankenstände in Deutschland runterbringen. Und das ist unsere Antwort oder das ist unser Angebot.
1: Bundeskanzler Merz in der ARD. Am Tag vor dem Bundesparteitag der AfD in Erfurt bereitet sich die Stadt auf zahlreiche Aktionen vor. So will ein Aktionsbündnis nach eigenen Angaben versuchen, den Parteitag mit, Zitat, massenhaftem Ungehorsam zu verhindern. Dazu sollen am Samstagmorgen sämtliche Zufahrtswege zum Veranstaltungsort blockiert werden. Heute will das Aktionsbündnis eine Pressekonferenz geben. Zudem sind für das Wochenende mehr als 30 Versammlungen angemeldet. Die Behörden erwarten rund 50.000 Demonstrierende. In Israel ist landesweit der Opfer des Hamas-Massakers vom 7. Oktober 2023 gedacht worden. 1000 Tage nach dem groß angelegten Angriff der Terrororganisation fanden sowohl Gedenkzeremonien als auch Protestveranstaltungen statt. Die Opposition wirft dem israelischen Präsidenten Netanyahu und dessen Regierung vor, ihre Verantwortung für das Versagen rund um das Massaker vertuschen zu wollen. Der Oppositionspolitiker Lieberman kritisierte zudem, im Nahostkrieg seien noch immer alle Fronten offen. Portugal hat das Achtelfinale der Fußball-Weltmeisterschaft erreicht. Die Portugiesen setzten sich im 16. Finale mit 2:1 gegen Kroatien durch. Aus dem ARD-WM-Team Hendrik Lückhoff.
3: Das Spiel war Fußballdrama pur. Nach schleppendem Beginn lieferten sich beide Teams im zweiten Durchgang einen Schlagabtausch. Dabei ging Kroatien in Führung. Danach glich Cristiano Ronaldo per Elfmeter für Portugal aus. Und in der Nachspielzeit sorgte Gonzalo Ramos für das 2:1. Noch war aber nicht Schluss und Kroatien jubelte über den vermeintlichen Ausgleich. Aber nach langem Videostudium zählte der Treffer zu Recht wegen Abseits nicht. Nach 19 Minuten Nachspielzeit war das Spiel zu Ende. Zuvor war schon Spanien ins Achtelfinale eingezogen durch einen klaren 3:0-Sieg gegen Österreich.
1: Das waren die Nachrichten. Das Wetter in Deutschland. Tagsüber an den Alpen Regen, sonst oft trocken. Höchstwerte 18 bis 28 Grad an den Küsten stürmisch. Am Samstag im Süden und in der Mitte heiter, im Norden wechselhaftes Schauerwetter 19 bis 30 Grad. Am Sonntag Wolken und Schauer, einzelne Gewitter von der Eifel bis nach Schwaben freundlich. 4:03 Uhr.
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1: Um 5 Uhr mit Wolfgang Berger. Die Spitzen der Regierungskoalition haben ihre Reformpläne gegen Kritik verteidigt. Ärzte, Gewerkschaften und Opposition hatten sich unzufrieden gezeigt wegen schärferer Regeln für Krankschreibungen im Job. Aus der Nachrichtenredaktion Tabia Schöpe.
2: Keine Krankschreibung mehr per Telefon und Attestpflicht ab Tag 1. Das hält Bundeskanzler Merz für nötig, um hohe Krankenstände zu senken. Der ARD sagte er, damit knüpfe die Bundesregierung an die Zeit vor Corona an. Unternehmen hätten außerdem die Möglichkeit, eigene Regelungen zu treffen. Vizekanzler Klingbeil warnte davor, sich in Klein-Klein-Debatten zu verlieren. Bei NTV betonte er, dass die Regierung bei der Umsetzung praktikable Lösungen anstrebe. Ziel sei, das Ganze so hinzubekommen, dass niemand, der krank sei, direkt zum Arzt gehen müsse. Ärzte und Gewerkschaften befürchten durch die neuen Pläne überfüllte Praxen und einen hohen bürokratischen Aufwand.
1: Am Tag vor dem Bundesparteitag der AfD in Erfurt bereitet sich die Stadt auf zahlreiche Aktionen vor. So will ein Aktionsbündnis nach eigenen Angaben versuchen, den Parteitag mit, Zitat, massenhaftem Ungehorsam zu verhindern. Dazu sollen am Sonntagmorgen sämtliche Zufahrtswege zum Veranstaltungsort blockiert werden. Heute will das Aktionsbündnis eine Pressekonferenz geben. Zudem sind für das Wochenende mehr als 30 Versammlungen angemeldet. Die Behörden erwarten rund 50.000 Demonstrierende. Die Gewerkschaft Verdi hat erneut zu bundesweiten Warnstreiks im Handel aufgerufen. Im Lauf des Tages sollen tausende Beschäftigte die Arbeit niederlegen. Kundgebungen sind in Dortmund, Berlin, Wiesbaden, Hannover, Oldenburg, Braunschweig und Hamburg geplant. Welche Unternehmen bestreikt werden, teilte Verdi nicht mit. Die Gewerkschaft fordert 7% mehr Lohn. Die Arbeitgeber haben bislang eine erste Erhöhung von 2,4% angeboten, später eine weitere um nochmals 2%. Portugal hat das Achtelfinale der Fußball-Weltmeisterschaft erreicht. Die Portugiesen setzten sich im 16. Finale mit 2:1 gegen Kroatien durch. Aus dem ARD-WM-Team Hendrik Lückhoff.
3: Das Spiel war Fußballdrama pur. Nach schleppendem Beginn lieferten sich beide Teams im zweiten Durchgang einen Schlagabtausch. Dabei ging Kroatien in Führung. Danach glich Cristiano Ronaldo per Elfmeter für Portugal aus. Und in der Nachspielzeit sorgte Gonzalo Ramos für das 2:1. Noch war aber nicht Schluss und Kroatien jubelte über den vermeintlichen Ausgleich. Aber nach langem Videostudium zählte der Treffer zu Recht wegen Abseits nicht. Nach 19 Minuten Nachspielzeit war das Spiel zu Ende. Zuvor war schon Spanien ins Achtelfinale eingezogen durch einen klaren 3:0-Sieg gegen Österreich.
1: Das waren die Nachrichten. Das Wetter in Deutschland. Tagsüber an den Alpen Regen, sonst oft trocken. Höchstwerte 18 bis 28 Grad, an den Küsten stürmisch. Am Samstag im Süden und in der Mitte heiter, im Norden wechselhaftes Schauerwetter 19 bis 30 Grad. Am Sonntag Wolken und Schauer, einzelne Gewitter, von der Eifel bis nach Schwaben freundlich. 5:03 Uhr.
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1: Um 6 Uhr mit Claudia Leonhardt. Die AOK Plus hat Zweifel, ob die geplanten Verschärfungen bei der Krankschreibung den Krankenstand senken. Eine AOK-Sprecherin sagte dem MDR, die hohen Fehlzeiten entstünden nicht durch die vereinfachte Krankschreibung, sie hätten andere Ursachen. Die geplante Reform könnte sogar dazu führen, dass sich Beschäftigte mit leichten Erkrankungen länger krankschreiben ließen als bisher. Der Thüringer Hausärztepräsident Ulf Zitterbart warnte, künftig würden alle zum Arzt gehen, die sonst einfach 3 Tage zu Hause geblieben wären. Die Koalition will eine Attestpflicht ab dem 1. Krankheitstag einführen und die telefonische Krankschreibung abschaffen. Die Wirtschaftsweise Veronika Grimm hat die Reformvorhaben der schwarz-roten Koalition als ersten Schritt bezeichnet. Grimm sagte dem MDR, viele Maßnahmen gingen in die richtige Richtung. Sie sollten jedoch nicht das Ende der Reformanstrengungen sein. So gingen die geplanten Steuerentlastungen nicht weit genug. Bei den Arbeitsmarktreformen habe sie sich andere Schwerpunkte gewünscht. Konkret sagte Grimm, man hätte den Kündigungsschutz bei hohen Einkommen flexibilisieren müssen. Für die Schülerinnen und Schüler in Mitteldeutschland ist heute der letzte Schultag. In Sachsen, Sachsen-Anhalt und Thüringen erhalten rund 1 Million Kinder und Jugendliche ihre Zeugnisse. Danach starten viele Familien in die Ferien. Weil auch im Norden die Sommerferien beginnen, warnt der ADAC vor Staus auf den Autobahnen. Besonders voll dürfte es demnach heute Nachmittag und am Wochenende werden. Grund seien an die 1000 Baustellen. In einem Recyclingbetrieb in Dresden ist am Abend ein Feuer ausgebrochen. Wie die Feuerwehr mitteilte, waren in einer Halle Kunststoffflocken in Brand geraten. Der schwarze Rauch war bis in die umliegenden Städte Heidenau und Pirna zu sehen. Anwohner wurden aufgerufen, Fenster und Türen geschlossen zu halten. Verletzt wurde niemand. Die Feuerwehr ist derzeit noch mit Restarbeiten beschäftigt. Die Brandursache ist noch unklar. Bei der Fußball-WM in Nordamerika haben Spanien und Portugal das Achtelfinale erreicht. Spanien bezwang Österreich 3:0 und Portugal setzte sich gegen Kroatien 2:1 durch. Zur Stunde spielen die Schweiz und Algerien. Das waren die Nachrichten.
2: Das Wetter für die MDR-Schlagerwelt. Der Freitag startet anfangs mit Sonne, im Verlauf wird es dann vorübergehend wolkiger und meist trocken. Die Höchstwerte liegen zwischen 20 und 24 Grad. Morgen am Samstag erwartet uns Sonne und ein paar Quellwolken. Am Sonntag dann auch einige Schauer oder Gewitter. Es wird wieder etwas wärmer. In die neue Woche starten wir dann leicht wechselhaft mit Sonne, mit Wolken und Schauern und meist nur mäßig warm.
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2: Ich bin Brigitte Meier und wünsche Ihnen einen wunderbaren Freitagmorgen.

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2: Mit Brigitte Meier und hier ist Torben mit einer wirklich schlauen Ansage. Mach mit mir, was ich will. In diesem Sinne, einen herrlichen Start ins Wochenende heute.

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1: Heute von Michael Baudisch aus Dresden.
2: Heute ist der letzte Schultag vor den Sommerferien in Sachsen. Ich freue mich für alle Kinder und Jugendlichen, bei denen es nun 6 lange Wochen heißt, ausschlafen, Freunde besuchen, in Urlaub fahren. Abends lange wach bleiben, Sonnencreme und Sonnenbrand, Wassereis und Hängematte. Die Sommerferien, vielleicht die schönste Zeit des Jahres. Und doch, vor die große Sommerfreiheit hat der Schuldirektor noch die Zeugnisausgabe gestellt. Ein Moment, auf den sich einige vielleicht freuen, die zu Hause tolle Noten vorweisen und die Früchte fleißigen Büffelns oder ganz einfach eines geschenkten Talents genießen können. Doch ich bin mir sicher, der eine oder die andere wird diesen Moment heute überhaupt nicht gut finden. Vielleicht ist es sogar zum Fürchten. Kennen wir das nicht alle? Da ist jemand, der bewertet uns, der stellt uns ein Zeugnis aus. Der Chef, die Bank, die Ärztin, die Führerscheinstelle. Und niemand mag das gerne hören. Hier hast du zu wenig geleistet. Darum hast du dich nicht genug gekümmert. Dort hast du einen Fehler gemacht. Nun geht es für dich hier nicht weiter. Heute kann ich sagen, das Schöne am Älterwerden ist ja auch festzustellen, dass es immer irgendwie weitergeht, dass es manchmal sogar besser wird, als man vorher dachte. Und das Schöne am Glauben ist, dass uns Gott genau diese Zusage gibt. Doch, du bist gut, du bist wertvoll, genau so wie du bist. Gott liebt dich, ob mit einer 1 in Mathe oder mit einer 5. Allen Talenten also, große Gratulation zum Erreichten, und allen, die heute etwas betrübt in die Ferien starten, wünsche ich verständnisvolle Eltern, Großeltern und Freunde, die damit genau ein Beispiel für diese Liebe Gottes zu uns Menschen werden können.
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Howard Carpendale war das. Und wem erzählen Sie Ihre Träume? Weiter geht's mit einer traumhaften Sommersonnenmusik. Hier sind Fernando Express und El Viva La Samba. Können Sie ja gleich eine Runde mittanzen. Beste Möglichkeit, richtig wach zu werden. Schönen guten Morgen.

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1: Um 7 Uhr mit Claudia Leonard. Die AOK Plus hat Zweifel, ob die geplanten Verschärfungen bei der Krankschreibung den Krankenstand senken. Eine AOK-Sprecherin sagte dem MDR, die hohen Fehlzeiten entstünden nicht durch die vereinfachte Krankschreibung, sie hätten andere Ursachen. Die geplante Reform könnte sogar dazu führen, dass sich Beschäftigte mit leichten Erkrankungen länger krankschreiben ließen als bisher. Der Thüringer Hausärztepräsident Ulf Zitterbart warnte, künftig würden alle zum Arzt gehen, die sonst einfach 3 Tage zu Hause geblieben wären. Die Koalition will eine Attestpflicht ab dem 1. Krankheitstag einführen und die telefonische Krankschreibung abschaffen. Die Wirtschaftsweise Veronika Grimm hat die Reformvorhaben der schwarz-roten Koalition als ersten Schritt bezeichnet. Grimm sagte dem MDR, viele Maßnahmen gingen in die richtige Richtung. Sie sollten jedoch nicht das Ende der Reformanstrengungen sein. So gingen die geplanten Steuerentlastungen nicht weit genug. Bei den Arbeitsmarktreformen habe sie sich andere Schwerpunkte gewünscht. Konkret sagte Grimm, man hätte den Kündigungsschutz bei hohen Einkommen flexibilisieren müssen. Für die Schülerinnen und Schüler in Mitteldeutschland ist heute der letzte Schultag. In Sachsen, Sachsen-Anhalt und Thüringen erhalten rund 1 Million Kinder und Jugendliche ihre Zeugnisse. Danach starten viele Familien in die Ferien. Weil auch im Norden die Sommerferien beginnen, warnt der ADAC vor Staus auf den Autobahnen. Besonders voll dürfte es demnach heute Nachmittag und am Wochenende werden. Grund seien an die 1000 Baustellen. In einem Recyclingbetrieb in Dresden ist am Abend ein Feuer ausgebrochen. Wie die Feuerwehr mitteilte, waren in einer Halle Kunststoffflocken in Brand geraten. Der schwarze Rauch war bis in die umliegenden Städte Heidenau und Pirna zu sehen. Anwohner wurden aufgerufen, Fenster und Türen geschlossen zu halten. Verletzt wurde niemand. Der Brand ist inzwischen unter Kontrolle, die Brandursache noch unklar. Bei der Fußball-WM in Nordamerika hat die Schweiz das Achtelfinale erreicht. Die Eidgenossen bezwangen Algerien 2:0. Zuvor hatte sich Portugal gegen Kroatien 2:1 durchgesetzt. Ebenfalls weiter ist Spanien nach einem 3:0 gegen Österreich. Das waren die Nachrichten.

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1: Und weiter geht's durch den Freitagmorgen. Jetzt mit Paola und Peter Pan. Damit einen guten Start in diesen Tag.

0: André Stade schenkt seinen Träumen wieder Flügel. Heute ist der 3. Juni und damit der letzte Schultag vor den großen Sommerferien bei uns in Mitteldeutschland. Auch Zeugnistag, für einige bestimmt nicht leicht. Mit welchem Gefühl Schüler heute in Weimar in die Zeugnisausgabe gehen, sie haben es uns verraten.
1: Eigentlich gutes Gefühl so.
2: Ich habe jetzt nicht so viel Arbeit reingegeben, aber für meine Arbeit würde ich sagen, ist das ein solides Ergebnis?
3: Na, es geht schlechter. Nächstes Jahr, da wird nochmal reingeklotzt und dann passt das schon.
4: Kein Bammel, weil ich habe ein gutes Zeugnis.
5: Eigentlich bin ich zufrieden und was besser laufen könnte, ist Englischkunst. Bin ich künstlerisch begabt.
6: Bei meinem Zeugnis habe ich keine Angst. 2 Dreien und ein paar Eins. Ja, ist eigentlich gut.
7: Also ich habe ja halt mir auch nicht so viel Mühe bereitet. So dafür war es absolut in Ordnung, was ich erreicht habe.
8: Ja, das meiste bin ich zufrieden. Eigentlich sind Zeugnisse cool.
0: Ja, so soll es sein. Wir drücken die Daumen, dass alles gut geht heute und wünschen super tolle Sommerferien. Und natürlich gibt's heute auch Geburtstage in der Schlagerwelt. Der frühere Flipper Albin Berger wird heute 71. Er hatte ja auch später einige Solo-Erfolge. Und Michel Polnareff wird heute 82 Jahre alt. Wir feiern den französischen Chansonnier, Komponist und Textautor gegen 11:20 in unserer Rubrik Meine Stars. Allen, die heute auch in ein neues Lebensjahr starten, wünschen wir das allerbeste.
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1: Alles Wichtige aus Thüringen mit Katrin Kurt. In Thüringen werden heute die Zeugnisse übergeben und dann beginnen für rund 260.000 Schüler die Sommerferien. Laut Bildungsministerium ist der Unterrichtsausfall an den staatlichen allgemeinbildenden Schulen um 2% gesunken, an den Berufsschulen um 1%. Der Gewerkschaft Erziehung und Wissenschaft zufolge ist der Unterrichtsausfall aber immer noch dramatisch. Auch die Landeselternvertretung hat zum Ende des Schuljahres eine gemischte Bilanz gezogen. Zwar habe es in einigen Bereichen Fortschritte gegeben, viele Probleme seien jedoch weiterhin ungelöst, hieß es. Vor allem die Personalausstattung an den Schulen bleibe eine der größten Baustellen. In Erfurt kommt es ab heute zu erheblichen Einschränkungen. Hintergrund sind mehrere Veranstaltungen, darunter der Bundesparteitag der AfD am Wochenende. Bereits ab 12 Uhr werden Busse und Bahnen umgeleitet oder fallen aus. In der Innenstadt bleiben einige Geschäfte geschlossen. Die Polizei sieht sich angesichts zahlreicher Kundgebungen gut gerüstet. Beim Vakuumspezialisten Vacom im Saale-Holzland-Kreis bessert sich die Lage nach einem schwierigen Jahr. Das Unternehmen in Groß-Löbichau stellt nach eigenen Angaben wieder neue Mitarbeiterinnen und Mitarbeiter ein. Vergangenes Jahr hatte Vacom nach einem starken Umsatzeinbruch von 40% noch rund ein Drittel der Belegschaft entlassen.
2: Das Wetter in Thüringen. Heute gibt's neben einigen Wolken häufig Sonnenschein, am Nachmittag nur vereinzelt Schauer. Es bleibt aber meist trocken. Bei einem teils stark böigen Wind wird es mit maximal 25 Grad nur mäßig warm. Morgen bleibt es bei einem Wechsel von Sonne und Wolken. Am Nachmittag fällt dann stellenweise etwas Regen, dazu maximal 23 Grad. Am Sonntag und Montag ziehen bei ähnlichen Temperaturen auch immer wieder mal Schauer und Gewitter durch.
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2: Einen schönen guten Morgen wünsche ich und rein geht's mit Helene Fischer mitten ins Paradies.

0: Heute ist Freitag, viele freuen sich ja aufs Wochenende oder auch in den Start in den Sommerurlaub. In Erfurt allerdings, da blicken die Einwohner mit gemischten Gefühlen auf diese Tage. Konzerte von Roland Kaiser und Clouseau stehen an und auch der AfD-Bundesparteitag. Zudem sind nicht nur die Parteimitglieder angereist, sondern auch zehntausende Gegendemonstranten und mehrere tausend Polizisten. MDR-Reporter Bobo Mertens berichtet darüber, wie sich Erfurt vorbereitet.
1: Am Tag vor dem Bundesparteitag der AfD in Erfurt bereitet sich die Stadt auf mögliche Einschränkungen im öffentlichen Leben vor. So rechnet die Stadt am Wochenende mit Verkehrsbehinderungen, Straßen werden gesperrt sein. Auch der Nahverkehr ist betroffen, Busse und Bahnen werden umgeleitet, teilweise kommt es zu Ausfällen. Der Grund sind weitreichende Demonstrationen und Kundgebungen, zehntausende Demonstranten werden in der Stadt erwartet. Aus Angst vor möglichen Ausschreitungen und Vandalismus bleiben zudem vereinzelt Geschäfte geschlossen. Mehrere tausend Polizisten stellen sich auf ein einsatzintensives Wochenende ein. Von der Polizei heißt es, man sei gut vorbereitet und habe aus vergleichbaren Einsatzlagen in der Vergangenheit wichtige Erfahrungen gesammelt. Ziel sei es, sowohl die Versammlungsfreiheit zu gewährleisten, als auch die Veranstaltung sicher und störungsfrei abzusichern. Neben dem Parteitag finden in Erfurt mehrere Großveranstaltungen statt, darunter Konzerte von Roland Kaiser und Clouseau. Dadurch werden zusätzlich zehntausende Besucher in der Stadt sein.
0: Wünschen wir allen, dass es trotz der aufgeheizten Stimmung ein friedliches Wochenende wird. Wir werden Sie darüber auf jeden Fall weiter informieren.

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1: Um 8 Uhr mit Claudia Leonhardt. SPD-Chef Lars Klingbeil stellt die in der Koalition vereinbarte Attestpflicht ab dem ersten Krankheitstag in Frage. Klingbeil sagte den Sendern RTL NTV, die konkrete Ausgestaltung sei noch offen. Man müsse das Ganze so hinbekommen, dass niemand, der krank sei, wirklich zum Arzt gehen müsse. Zugleich verteidigte Klingbeil die Beschlüsse als politischen Kompromiss. Union und SPD hatten im Koalitionsausschuss vereinbart, sogenannte Karenztage sowie die telefonische Krankschreibung abzuschaffen. Die Wirtschaftsweise Veronika Grimm hat die Reformvorhaben der schwarz-roten Koalition als ersten Schritt bezeichnet. Grimm sagte dem MDR, viele Maßnahmen gingen in die richtige Richtung. Sie sollten jedoch nicht das Ende der Reformanstrengungen sein. So gingen die geplanten Steuerentlastungen nicht weit genug. Bei den Arbeitsmarktreformen habe sie sich andere Schwerpunkte gewünscht. Konkret sagte Grimm, man hätte den Kündigungsschutz bei hohen Einkommen flexibilisieren müssen. Die Mieten in den 40 größten Städten sind binnen 10 Jahren um mehr als die Hälfte gestiegen. Das zeigt eine Erhebung im Auftrag des Deutschen Gewerkschaftsbundes. Den höchsten Anstieg um knapp 77% gab es demnach in Berlin. Die höchsten Angebotsmieten verzeichnet weiterhin München mit rund 23,30 Euro pro Quadratmeter. Anlass für die Erhebung sind die bundesweiten Mietenstopp-Aktionstage des DGB. Verbandsvize Stefan Körzell forderte mehr Investitionen in den sozialen Wohnungsbau und schärfere Regeln gegen Mietwucher. In einem Recyclingbetrieb in Dresden ist am Abend ein Feuer ausgebrochen. Wie die Feuerwehr mitteilte, waren in einer Halle Kunststoffflocken in Brand geraten. Der schwarze Rauch war bis in die umliegenden Städte Heidenau und Pirna zu sehen. Anwohner wurden aufgerufen, Fenster und Türen geschlossen zu halten. Verletzt wurde niemand. Der Brand ist inzwischen unter Kontrolle, die Brandursache noch unklar. Bei der Fußball-WM in Nordamerika hat die Schweiz das Achtelfinale erreicht. Die Eidgenossen bezwangen Algerien 2:0. Zuvor hatte sich Portugal gegen Kroatien 2:1 durchgesetzt. Ebenfalls weiter ist Spanien nach einem 3:0 gegen Österreich. Das waren die Nachrichten.
2: Das Wetter in der MDR-Schlagerwelt. Heute gibt's neben viel Sonnenschein auch einige Wolken. Am Nachmittag ziehen dann vereinzelt Schauer auf. Die Höchstwerte erreichen 21 bis 25 Grad. Dazu weht ein teils stark böiger Wind. Morgen sieht's ähnlich aus. Sonne, zeitweise auch dichtere Wolken und etwas Regen bei maximal 25 Grad. Am Sonntag ist es dann wechselnd bewölkt mit einigen Schauern und Gewittern. Es bleibt sommerlich warm.
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2: Und hier kommen zwei, die es wissen müssen. Brunner und Brunner, sie meinen, auch Männer sind Menschen. Damit einen schönen guten Morgen.
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Die Gruppe Wind in der MDR-Schlagerwelt, sie verbreitet mit ihrem Hit Pina Colada Urlaubsstimmung pur, einfach herrlich. Morgen beginnen ja die Sommerferien bei uns in Mitteldeutschland und wenn Sie gerade nicht in den Urlaub fahren können, holen Sie sich Urlaubsstimmung nach Hause, hängen Sie sich eine Hängematte auf dem Balkon oder in den Garten, dekorieren Sie Ihrem Wohnzimmer mit Urlaubssouvenirs, gönnen Sie sich das Lieblingsessen Ihres liebsten Reiseziels und genießen Sie dazu vielleicht auch einen fruchtigen Cocktail. Oder Sie stöbern im Internet nach Reisezielen fürs nächste Jahr. Außerdem verspricht er auch das Wochenende hierzulande recht sommerlich zu werden. Mehr dazu gleich nach Musik von unseren nächsten drei Schlagerlieblingen. Los geht's mit Leonhard und einem Kompliment.

0: Christian Franke und Ewigkeit. Mit der MDR Schlagerwelt geht's dem Wochenende entgegen. Ob das Wetter hält, was es verspricht? Josefine Bechler im MDR Wetterstudio. Scheint denn schon überall die Sonne?
1: In den meisten Fällen schon. Es gibt zwar ein paar Wolken über dem Harz und um den Harz noch herum und auch über dem Erzgebirge. Die können hier und da vielleicht mal ein bisschen dichter sein, aber ansonsten, die Sonne ist auch hier in vielen Regionen schon vorhanden. Ja, die Temperatur, die ist im recht frischen Bereich, liegen bei 9 bis 14 Grad. Wir können mal richtig gut diese Wärme aus den Wohnungen herausbekommen, die immer noch da ist. Aber in der Spitze sind wir auch nicht so hoch. Also wir können eigentlich den ganzen Tag lüften bei 21 bis maximal 25 Grad.
0: Bleibt es dann übers Wochenende auch so, also dass auch die Nächte so angenehm kühl sind?
1: Ja, also daran wird sich nichts ändern. Wir haben meistens nachts doch eine Wetterberuhigung, beziehungsweise die Wolken lösen sich auf, es klart dann meistens auf und dann gehen die Temperaturen natürlich ähnlich runter wie heute. Es gibt tagsüber immer mal wieder ein paar Quellwolken, die entstehen. Da sind auch heute zum Beispiel vereinzelt mal Schauer unterwegs und morgen kann es auch stellenweise etwas Regen geben, aber ansonsten sieht es oft trocken aus.
0: Und wie geht's dann weiter?
1: Ja, also von heute und morgen ist es ja von der Tendenz her, mal abgesehen von dem recht kräftigen Wind, recht ruhig. Es sind nur wenige Regengebiete unterwegs. Am Sonntag wird das schon ein bisschen mehr. Da sind mehr Schauer und Gewitter ein Thema. Auch der Wochenstart bis zur Wochenmitte sieht noch eher wechselhaft aus und die Temperaturen ändern sich kaum. Aber dann wird es deutlich wärmer. Also ab der Wochenmitte, so Donnerstag rum, steigen die Temperaturen über die 25 Grad Marke.
0: Na dann, freuen wir uns auf die kommenden Sommertage. Dankeschön, Josefine Bechler.

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1: Alles Wichtige aus Thüringen mit Katrin Kurt. In Thüringen werden heute die Zeugnisse übergeben und dann beginnen für rund 260.000 Schüler die Sommerferien. Laut Bildungsministerium ist der Unterrichtsausfall an den staatlichen allgemeinbildenden Schulen um 2% gesunken, an den Berufsschulen um 1%. Der Gewerkschaft Erziehung und Wissenschaft zufolge ist der Unterrichtsausfall aber immer noch dramatisch. Auch die Landeselternvertretung hat zum Ende des Schuljahres eine gemischte Bilanz gezogen. Zwar habe es in einigen Bereichen Fortschritte gegeben, viele Probleme seien jedoch weiterhin ungelöst, hieß es. Vor allem die Personalausstattung an den Schulen bleibe eine der größten Baustellen. In Erfurt kommt es ab heute zu erheblichen Einschränkungen. Hintergrund sind mehrere Veranstaltungen, darunter der Bundesparteitag der AfD am Wochenende. Bereits ab 12 Uhr werden Busse und Bahnen umgeleitet oder fallen aus. In der Innenstadt bleiben einige Geschäfte geschlossen. Die Polizei sieht sich angesichts zahlreicher Kundgebungen gut gerüstet. Beim Vakuumspezialisten Vacom im Saale-Holzland-Kreis bessert sich die Lage nach einem schwierigen Jahr. Das Unternehmen in Groß-Löbichau stellt nach eigenen Angaben wieder neue Mitarbeiterinnen und Mitarbeiter ein. Vergangenes Jahr hatte Vacom nach einem starken Umsatzeinbruch von 40% noch rund ein Drittel der Belegschaft entlassen.
2: Das Wetter in Thüringen. Heute gibt's neben einigen Wolken häufig Sonnenschein, am Nachmittag nur vereinzelt Schauer. Es bleibt aber meist trocken. Bei einem teils stark böigen Wind wird es mit maximal 25 Grad nur mäßig warm. Morgen bleibt es bei einem Wechsel von Sonne und Wolken. Am Nachmittag fällt dann stellenweise etwas Regen, dazu maximal 23 Grad. Am Sonntag und Montag ziehen bei ähnlichen Temperaturen auch immer wieder mal Schauer und Gewitter durch.
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2: Einen schönen Freitagmorgen jetzt mit dem Kaiser, der ja heute Abend ein Open Air auf dem Erfurter Domplatz spielen wird. Und dieses Lied ist dann vielleicht auch dabei, dich zu lieben.

0: Nach Roy Black in der MDR-Schlagerwelt zu Claudia Jung. Nach dem Tod ihres Mannes hat sie auch von Freunden und ihren Fans viel Zuspruch erhalten und das gebe ihr Kraft weiterzumachen, sagt sie. Und das hat sie bei ihrem Auftritt bei Florian Silbereisen ja auch gezeigt. Mehr dazu von meiner Kollegin Katharina Harz.
1: Es dürfte der wohl emotionalste Auftritt ihrer Karriere gewesen sein. Beim Schlagerboom Open Air stand Claudia Jung zum ersten Mal seit dem Tod ihres Mannes wieder auf der Bühne. Vor Millionen Fernsehzuschauern sang sie ihren Song »Liebe meines Lebens«, den sie ihrem im Januar an Krebs verstorbenen Mann Hans Singer widmete. Daraufhin sagte sie damals alle Termine ab. Jetzt ist sie wieder da, denn
2: das Leben geht weiter und man versucht einfach seinen Weg zu gehen. Es gibt Tage, da funktioniert das wunderbar und es gibt natürlich auch Tage, da ist das dann nicht so prickelnd. Ja. Aber ich glaube, das gehört einfach dazu.
1: Die Sängerin lebt mit großer Familie in einem Mehrgenerationenhaus, was ihr bei der Verarbeitung sehr hilft. Ebenso wie Freunde und Fans, die eine große Stütze sind. Und natürlich gibt es da noch die Musik.
2: Musik war immer ein Teil von mir und es ist einfach wie ist ein Stück Therapie. Es hilft sehr.
1: Deshalb möchte sie jetzt auch zurück auf die Bühne und ihre Tour zum 40. Bühnenjubiläum und abgesagte Termine ab September nachholen.
0: Ausführliches dazu können Sie in Ruhe nachlesen auf unserer Internetseite ARD Schlagerwelt. Und hier ist Claudia Jung mit dem Lied Liebe meines Lebens für immer du.

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1: Um 9 Uhr mit Claudia Leonard. SPD-Generalsekretär Tim Klüssendorf hat die geplante Attestpflicht ab dem ersten Krankheitstag als notwendigen Kompromiss verteidigt. Klüssendorf sagte im ARD-Morgenmagazin, die Union habe zunächst vorgeschlagen, einen Karenztag ohne Lohnfortzahlung einzuführen. Dann hätte man am ersten Krankheitstag Urlaub nehmen müssen. Deshalb sei der Kompromiss das kleinere Übel gewesen. Ähnlich hatte sich Parteichef Lars Klingbeil geäußert. Union und SPD hatten im Koalitionsausschuss vereinbart, sogenannte Karenztage sowie die telefonische Krankschreibung abzuschaffen. Die Thüringer Polizei sieht sich für den Einsatz zum AfD-Bundesparteitag an diesem Wochenende in Erfurt gerüstet. Wie die Landesdirektion mitteilte, sind ab heute mehrere tausend Kräfte aus ganz Deutschland im Einsatz. Man sei in der ganzen Stadt präsent und könne auf Situationen reagieren. Morgen werden in Erfurt bis zu 600 AfD-Delegierte erwartet. Bereits heute kommt es in der Stadt zu erheblichen Einschränkungen. Ab Mittag werden Busse und Bahnen umgeleitet oder fallen aus. Hintergrund sind mehrere Protestveranstaltungen. Die Mieten in den 40 größten Städten sind binnen 10 Jahren um mehr als die Hälfte gestiegen. Das zeigt eine Erhebung im Auftrag des Deutschen Gewerkschaftsbundes. In Berlin stiegen die Angebotsmieten demnach um knapp 77%, in Rostock sogar um 83%. Die höchsten Angebotsmieten verzeichnet weiterhin München mit rund 23,30 Euro pro Quadratmeter. DGB-Vizechef Stefan Körzell forderte mehr Investitionen in den sozialen Wohnungsbau und schärfere Regeln gegen Mietwucher. Für die Schülerinnen und Schüler in Mitteldeutschland ist heute der letzte Schultag. In Sachsen, Sachsen-Anhalt und Thüringen erhalten rund 1 Million Kinder und Jugendliche ihre Zeugnisse. Danach starten viele Familien in die Ferien. Weil auch im Norden die Sommerferien beginnen, warnt der ADAC vor Staus auf den Autobahnen. Besonders voll dürfte es demnach heute Nachmittag und am Wochenende werden. Grund seien an die 1000 Baustellen. Bei der Fußball-WM in Nordamerika hat die Schweiz das Achtelfinale erreicht. Die Eidgenossen bezwangen Algerien 2:0. Zuvor hatte sich Portugal gegen Kroatien 2:1 durchgesetzt. Ebenfalls weiter ist Spanien nach einem 3:0 gegen Österreich. Das waren die Nachrichten.
2: Das Wetter in der MDR-Schlagerwelt. Heute gibt's neben viel Sonnenschein auch einige Wolken. Am Nachmittag ziehen dann vereinzelt Schauer auf. Die Höchstwerte erreichen 21 bis 25 Grad. Dazu weht ein teils stark böiger Wind. Morgen sieht's ähnlich aus. Sonne, zeitweise auch dichtere Wolken und etwas Regen bei maximal 25 Grad. Am Sonntag ist es dann wechselnd bewölkt mit einigen Schauern und Gewittern. Es bleibt sommerlich warm.
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2: Und heute schon ein Kompliment verteilt. Chris Roberts macht's uns vor.

0: Mit der MDR Schlagerwelt durch den Freitagvormittag und vielen Kindern wird's gerade ziemlich flau im Magen. Zum einen steht die Zeugnisverteilung an, zum anderen warten die Sommerferien. Das heißt,
1: nichts machen und lange schlafen, spät ins Bett gehen, sich mit Freunden treffen, was trinken, feiern.
2: Ein Urlaub in Brandenburg, jeden Tag auf dem See paddeln.
3: Sonnenuntergänge am Strand.
0: Na dann, eine wunderbare Zeit und beste Erholung, damit das neue Schuljahr wieder mit voller Energie starten kann.

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1: Heute von Michael Baudisch aus Dresden.
2: Heute ist der letzte Schultag vor den Sommerferien in Sachsen. Ich freue mich für alle Kinder und Jugendlichen, bei denen es nun 6 lange Wochen heißt, ausschlafen, Freunde besuchen, in Urlaub fahren. Abends lange wach bleiben, Sonnencreme und Sonnenbrand, Wassereis und Hängematte. Die Sommerferien, vielleicht die schönste Zeit des Jahres. Und doch, vor die große Sommerfreiheit hat der Schuldirektor noch die Zeugnisausgabe gestellt. Ein Moment, auf den sich einige vielleicht freuen, die zu Hause tolle Noten vorweisen und die Früchte fleißigen Büffelns oder ganz einfach eines geschenkten Talents genießen können. Doch ich bin mir sicher, der eine oder die andere wird diesen Moment heute überhaupt nicht gut finden. Vielleicht ist es sogar zum Fürchten. Kennen wir das nicht alle? Da ist jemand, der bewertet uns, der stellt uns ein Zeugnis aus. Der Chef, die Bank, die Ärztin, die Führerscheinstelle. Und niemand mag das gerne hören. Hier hast du zu wenig geleistet. Darum hast du dich nicht genug gekümmert. Dort hast du einen Fehler gemacht. Nun geht es für dich hier nicht weiter. Heute kann ich sagen, das Schöne am Älterwerden ist ja auch festzustellen, dass es immer irgendwie weitergeht, dass es manchmal sogar besser wird, als man vorher dachte. Und das Schöne am Glauben ist, dass uns Gott genau diese Zusage gibt. Doch, du bist gut, du bist wertvoll, genau so wie du bist. Gott liebt dich, ob mit einer 1 in Mathe oder mit einer 5. Allen Talenten also, große Gratulation zum Erreichten und allen, die heute etwas betrübt in die Ferien starten, wünsche ich verständnisvolle Eltern, Großeltern und Freunde, die damit genau ein Beispiel für diese Liebe Gottes zu uns Menschen werden können.
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1: Alles Wichtige aus Thüringen mit Katrin Kurt. In Thüringen werden heute die Zeugnisse übergeben und dann beginnen für rund 260.000 Schüler die Sommerferien. Laut Bildungsministerium ist der Unterrichtsausfall an den staatlichen allgemeinbildenden Schulen um 2% gesunken, an den Berufsschulen um 1%. Der Gewerkschaft Erziehung und Wissenschaft zufolge ist der Unterrichtsausfall aber immer noch dramatisch. Auch die Landeselternvertretung hat zum Ende des Schuljahres eine gemischte Bilanz gezogen. Zwar habe es in einigen Bereichen Fortschritte gegeben, viele Probleme seien jedoch weiterhin ungelöst, hieß es. Vor allem die Personalausstattung an den Schulen bleibe eine der größten Baustellen. In Erfurt kommt es ab heute zu erheblichen Einschränkungen. Hintergrund sind mehrere Veranstaltungen, darunter der Bundesparteitag der AfD am Wochenende. Bereits ab 12 Uhr werden Busse und Bahnen umgeleitet oder fallen aus. In der Innenstadt bleiben einige Geschäfte geschlossen. Die Polizei sieht sich angesichts zahlreicher Kundgebungen gut gerüstet. Beim Vakuum-Spezialisten Vacom im Saale-Holzland-Kreis bessert sich die Lage nach einem schwierigen Jahr. Das Unternehmen in Groß-Löbichau stellt nach eigenen Angaben wieder neue Mitarbeiterinnen und Mitarbeiter ein. Vergangenes Jahr hatte Vacom nach einem starken Umsatzeinbruch von 40% noch rund ein Drittel der Belegschaft entlassen.
2: Das Wetter in Thüringen. Heute gibt's neben einigen Wolken häufig Sonnenschein, am Nachmittag nur vereinzelt Schauer. Es bleibt aber meist trocken. Bei einem teils stark böigen Wind wird es mit maximal 25 Grad nur mäßig warm. Morgen bleibt es bei einem Wechsel von Sonne und Wolken. Am Nachmittag fällt dann stellenweise etwas Regen, dazu maximal 23 Grad. Am Sonntag und Montag ziehen bei ähnlichen Temperaturen auch immer wieder mal Schauer und Gewitter durch.
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2: Einen schönen guten Morgen jetzt mit Andrea Jürgens, die mit uns Lambada tanzen will. Können wir ja ein bisschen mittanzen.

0: Mit der MDR Schlagerwelt durch den Freitagvormittag. Bereits heute reisen hunderte Delegierte zum AfD-Bundesparteitag an, der morgen in der Erfurter Messe beginnt. Gegen diesen Parteitag mobilisieren bundesweit viele Initiativen. Die einen wollen nur friedlich protestieren, andere wollen den Ablauf dieses Parteitags massiv stören. Gleichzeitig finden in Erfurt viele weitere Großveranstaltungen statt. So spielen zum Beispiel Roland Kaiser heute Abend und Clouseau dann am Sonnabend auf dem Domplatz. MDR Reporter Bobo Martens, du hast dich in der Stadt umgehört. Was sagen denn die Erfurter zu der Situation?
1: Bei den Erfurtern herrscht eine gemischte Stimmung. Einerseits werden in der Innenstadt viele Läden aus Angst vor Ausschreitung und auch Vandalismus schließen. Im Vorfeld war die Rede von Stromausfällen und von Demonstranten, die auf Dächer klettern. Andere sehen die Situation entspannter und sprechen von unnötiger Panikmache. Ich habe mit einer Pflegeeinrichtung gesprochen und die werden aus Schutz ihrer Pflegebedürftigen sogar die Fenster mit Spanplatten verdichten.
0: Und wie schätzt die Polizei die Lage ein?
1: Dazu habe ich den Sprecher der Thüringer Polizei befragt und der wirkte sehr entspannt und sprach davon, dass das Wochenende für die Polizei keine Ausnahmesituation sei. Man bereite sich schon seit über einem halben Jahr darauf vor und habe auch aus ähnlichen Veranstaltungen wie beispielsweise in Gießen in Hessen oder Riesa in Sachsen Abläufe gelernt. Es werden mehrere tausend Polizisten in der Stadt sein, die sowohl versuchen werden, das Demonstrationsrecht zu wahren, aber auch, dass die AfD ihren Parteitag durchführen kann.
0: Naja, die Sicherheitsvorkehrungen werden sich ja auch bemerkbar machen. Welche Einschränkungen wird es denn da geben für die Menschen in Erfurt?
1: Es müssen alle mit erheblichen Behinderungen und Sperrungen rechnen. Betroffen sind vor allem die großen Zufahrtsstraßen zur Messe. Auch Busse und Bahnen fahren teilweise anders oder fallen ganz aus. Grund dafür sind zahlreiche Kundgebungen und Demonstrationen im gesamten Stadtgebiet am Wochenende.
0: Dankeschön, Bobo Martens, zum bevorstehenden ereignisreichen Wochenende in Erfurt.

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1: Um 10 Uhr mit Claudia Leonhardt. Bundestrainer Julian Nagelsmann hat sich offenbar für einen Rücktritt entschieden. Wie Bild und Sky übereinstimmend melden, soll die Entscheidung in Kürze verkündet werden. Die DFB-Gremien würden ab 11 Uhr in einer digitalen Sitzung informiert. Nagelsmann war mit der Fußballnationalmannschaft bei der WM in der ersten K.O.-Runde an Außenseiter Paraguay gescheitert. Die DFB-Spitze soll ihm den Rücktritt nahegelegt haben. SPD-Generalsekretär Tim Klüssendorf hat die geplante Attestpflicht ab dem ersten Krankheitstag als notwendigen Kompromiss verteidigt. Klüssendorf sagte im ARD-Morgenmagazin, die Union habe zunächst vorgeschlagen, einen Karenztag ohne Lohnfortzahlung einzuführen. Dann hätte man am ersten Krankheitstag Urlaub nehmen müssen. Deshalb sei der Kompromiss das kleinere Übel gewesen. Ähnlich hatte sich Parteichef Lars Klingbeil geäußert. Union und SPD hatten im Koalitionsausschuss vereinbart, sogenannte Karenztage sowie die telefonische Krankschreibung abzuschaffen. Die Thüringer Polizei sieht sich für den Einsatz zum AfD-Bundesparteitag an diesem Wochenende in Erfurt gerüstet. Wie die Landesdirektion mitteilte, sind ab heute mehrere tausend Kräfte aus ganz Deutschland im Einsatz. Man sei in der ganzen Stadt präsent und könne auf Situationen reagieren. Morgen werden in Erfurt bis zu 600 AfD-Delegierte erwartet. Bereits heute kommt es in der Stadt zu erheblichen Einschränkungen. Ab Mittag werden Busse und Bahnen umgeleitet oder fallen aus. Hintergrund sind mehrere Protestveranstaltungen. Die Mieten in den 40 größten deutschen Städten sind binnen 10 Jahren um mehr als die Hälfte gestiegen. Das zeigt eine Erhebung im Auftrag des Deutschen Gewerkschaftsbundes. In Berlin stiegen die Angebotsmieten demnach um knapp 77%, in Rostock sogar um 83%. Die höchsten Angebotsmieten verzeichnet weiterhin München mit rund 23,30 Euro pro Quadratmeter. DGB-Vize Stefan Körzell forderte mehr Investitionen in den sozialen Wohnungsbau und schärfere Regeln gegen Mietwucher. Bei der Fußball-WM in Nordamerika hat die Schweiz das Achtelfinale erreicht. Die Eidgenossen bezwangen Algerien 2:0. Zuvor hatte sich Portugal gegen Kroatien 2:1 durchgesetzt. Ebenfalls weiter ist Spanien nach einem 3:0 gegen Österreich. Das waren die Nachrichten.
2: Das Wetter in der MDR-Schlagerwelt. Heute gibt's neben viel Sonnenschein auch einige Wolken. Am Nachmittag ziehen dann vereinzelt Schauer auf. Die Höchstwerte erreichen 21 bis 25 Grad. Dazu weht ein teils stark böiger Wind. Morgen sieht's ähnlich aus. Sonne, zeitweise auch dichtere Wolken und etwas Regen bei maximal 25 Grad. Am Sonntag ist es dann wechselnd bewölkt mit einigen Schauern und Gewittern. Es bleibt sommerlich warm.
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2: Und rein geht's in die 10-Uhr-Stunde mit Katja Epstein.

0: Hubertus von Garnier war das. Lass diese Nacht nie enden. 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

Josh Will war das und Freundschaft. Die Single im lässig lockeren Country-Stil könnte persönlicher nicht sein, denn sie erzählt auch die Geschichte von der jahrzehntelangen Freundschaft zwischen dem Frontmann Joshua Witchell und Gitarrist Damian. Und sie steht für viele Freundschaften, die viele Hochs und Tiefs gemeinsam durchstanden haben. Mit freundschaftlichen Country-Klängen geht's auch gleich weiter. Freuen Sie sich auf Truckstop mit Wohin der Wind dich treibt und vorher noch Winke Mühre und die Welt ist schön.

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1: Alles Wichtige aus Thüringen mit Katrin Kurt. In Thüringen werden heute die Zeugnisse übergeben und dann beginnen für rund 260.000 Schüler die Sommerferien. Laut Bildungsministerium ist der Unterrichtsausfall an den staatlichen allgemeinbildenden Schulen um 2% gesunken, an den Berufsschulen um 1%. Der Gewerkschaft Erziehung und Wissenschaft zufolge ist der Unterrichtsausfall aber immer noch dramatisch. Auch die Landeselternvertretung hat zum Ende des Schuljahres eine gemischte Bilanz gezogen. Zwar habe es in einigen Bereichen Fortschritte gegeben, viele Probleme seien jedoch weiterhin ungelöst, hieß es. Vor allem die Personalausstattung an den Schulen bleibe eine der größten Baustellen. In Erfurt kommt es ab heute zu erheblichen Einschränkungen. Hintergrund sind mehrere Veranstaltungen, darunter der Bundesparteitag der AfD am Wochenende. Bereits ab 12 Uhr werden Busse und Bahnen umgeleitet oder fallen aus. In der Innenstadt bleiben einige Geschäfte geschlossen. Die Polizei sieht sich angesichts zahlreicher Kundgebungen gut gerüstet. Beim Vakuumspezialisten Vacom im Saale-Holzland-Kreis bessert sich die Lage nach einem schwierigen Jahr. Das Unternehmen in Groß-Löbichau stellt nach eigenen Angaben wieder neue Mitarbeiterinnen und Mitarbeiter ein. Vergangenes Jahr hatte Vacom nach einem starken Umsatzeinbruch von 40% noch rund ein Drittel der Belegschaft entlassen.
2: Das Wetter in Thüringen. Heute gibt's neben einigen Wolken häufig Sonnenschein, am Nachmittag nur vereinzelt Schauer. Es bleibt aber meist trocken. Bei einem teils stark böigen Wind wird es mit maximal 25 Grad nur mäßig warm. Morgen bleibt es bei einem Wechsel von Sonne und Wolken. Am Nachmittag fällt dann stellenweise etwas Regen, dazu maximal 23 Grad. Am Sonntag und Montag ziehen bei ähnlichen Temperaturen auch immer wieder mal Schauer und Gewitter durch.
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2: Weiter geht's mit Uli Schwinge und Stories wie im richtigen Leben. Da können wir Ihnen auch gleich eine erzählen.

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1: Heute wird der französische Chansonnier, Komponist und Textautor Michel Polnareff 82 und kann, wie uns ARD-Reporterin Gertrud Sterzl erzählt, auf ein doch recht aufregendes Leben zurückblicken.
2: Sein Markenzeichen ist nach wie vor die überdimensionierte Brille mit den verspiegelten Gläsern, die ein bisschen aussehen wie zwei Mini-Plasma-Bildschirme. Und natürlich seine Stimme, die mühelos in höhere Tonlagen wechselt.

0: L'amour avec toi sorgte 1966 für einen Skandal. So offen war Sex selbst in Frankreich noch nicht besungen worden. Im Radio durfte der Titel deshalb nur nach 22 Uhr laufen. 1972 dann ein weiterer Eklat. Diesmal ist es das Plakat für Polnarevs Show Polnar Revolution. Mit dem Sänger und der ist an entscheidender Stelle unbekleidet. Ein Jahr später fangen die wirklichen Probleme an. Sein Berater hat ihn finanziell ruiniert. Polnarev soll immense Steuersummen nachzahlen. Er verlässt Frankreich verbittert und wütend. 1977 versucht er mit Lettre à France ein Comeback und scheitert. Polnarev zieht sich völlig zurück. Ohne Alkohol läuft nichts mehr. Perfektionist, der er ist, produziert er aber weiter. Doch erst Mitte der 90er Jahre geht es langsam wieder aufwärts.
1: 2007 gelang Michel Polnarev dann auch endlich mit einer Tournee ein erfolgreiches Comeback. Bei uns ist er jetzt mit einem seiner Hits aus dem Jahr 1969.

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1: Um 11 Uhr mit Claudia Leonhardt. Fußball-Bundestrainer Julian Nagel.

0: Nagelsmann hat sich offenbar für einen Rücktritt entschieden. Wie Bild und Sky übereinstimmend melden, soll die Entscheidung in Kürze verkündet werden. Die DFB-Gremien würden ab 11 Uhr in einer digitalen Sitzung informiert. Nagelsmann war mit der Fußballnationalmannschaft bei der WM in der ersten K.O.-Runde an Außenseiter Paraguay gescheitert. Die DFB-Spitze soll ihm den Rücktritt nahegelegt haben. Der ehemalige Chef der Lokführergewerkschaft Klaus Weselski hat den Einfluss von Interessenverbänden auf die deutsche Politik kritisiert. Weselski sagte, der Lobbyismus beeinflusse die Politik über die Maßen. Als Beispiel nannte er die Autoindustrie. Diese habe seit vielen Jahren ein strukturelles Problem. Dieses sei jedoch mit Steuermitteln zugeschüttet worden. Im Ergebnis sei die deutsche Autoindustrie heute nicht mehr wettbewerbsfähig. Andere Marken hätten cleverer gehandelt und sie überholt. Sachsen plant für die beiden kommenden Jahre Rekordausgaben. Wie das Finanzministerium in Dresden mitteilte, sieht der Haushaltsentwurf für das kommende Jahr 26,5 Milliarden Euro vor. Im Jahr darauf seien es 27 Milliarden Euro. Geplant sei zudem eine Kreditaufnahme von insgesamt 1,5 Milliarden Euro. Vorgesehen sei zudem der Abbau von gut 520 Stellen. Mit dem Entwurf befasst sich nun der Landtag. Dort ist die schwarz-rote Minderheitsregierung auf Stimmen aus der Opposition angewiesen. Die Thüringer Polizei sieht sich für den Einsatz zum AfD-Bundesparteitag an diesem Wochenende in Erfurt gerüstet. Wie die Landesdirektion mitteilte, sind ab heute mehrere tausend Kräfte aus ganz Deutschland im Einsatz. Man sei in der ganzen Stadt präsent und könne auf Situationen reagieren. Morgen werden in Erfurt bis zu 600 AfD-Delegierte erwartet. Bereits heute kommt es in der Stadt zu erheblichen Einschränkungen. Ab Mittag werden Busse und Bahnen umgeleitet oder fallen aus. Hintergrund sind mehrere Protestveranstaltungen. In Frankfurt am Main sind zwei Fensterputzer aus 200 Metern Höhe gerettet worden. Wie die Berufsfeuerwehr mitteilte, war die Arbeitsgondel der Männer auf Höhe des 44. Stockwerks kaputt gegangen. Höhenretter hätten die beiden Arbeiter über eine Seilwinde 11 Stockwerke nach oben gezogen und in Sicherheit gebracht. Die Feuerwehr sprach von der höchsten Rettungsaktion im urbanen Raum in Deutschland. Das waren die Nachrichten.
1: Das Wetter in der MDR-Schlagerwelt. Heute gibt's neben viel Sonnenschein auch einige Wolken. Am Nachmittag ziehen dann vereinzelt Schauer auf. Die Höchstwerte erreichen 21 bis 25 Grad. Dazu weht ein teils stark böiger Wind. Morgen sieht's ähnlich aus. Sonne, zeitweise auch dichtere Wolken und etwas Regen bei maximal 25 Grad. Am Sonntag ist es dann wechselnd bewölkt mit einigen Schauern und Gewittern. Es bleibt sommerlich warm.
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1: Ich freue mich, dass Sie dabei sind. Mit dabei ist jetzt auch Bernhard Brink, der sich ja im kommenden Jahr mit einer Tournee verabschieden will. Na, ich bin schon gespannt, ob es ihm gelingt, wirklich aufzuhören.

Conny und Sean mit Felicita und ich schaue schon mal aufs kommende Wochenende. Da wartet ja wieder eine neue Ausgabe von Immer wieder sonntags auf uns. Und jetzt ist auch klar, wer da so alles dabei sein wird am 5. Juli. Nicole, Sigrid und Marina, Norman Langen, Patrick Lindner und auch Nino De Angelo. Und auf ihn sind wir schon besonders gespannt, denn er sorgte ja in den vergangenen Wochen mit seiner Musik und seinem bewegten Privatleben immer wieder für Schlagzeilen. Auch Vanessa Mai gehört zu den bekanntesten Namen der Sendung. Die Sängerin verbindet seit Jahren erfolgreich Schlager mit modernen Pop-Einflüssen und zählt ebenfalls zu den Publikumslieblingen. Also einfach einschalten, Sonntagvormittag, kurz nach 10 im Ersten.

Tommy Steiner war das in der MDR-Schlagerwelt und bis zu den Ländernachrichten gegen 11:30 haben wir noch ein bisschen Zeit für Randolph Rose, Susanne Schubert und Uta Bresan. Hier ist sie mit ihrem Mutmacherlied, das zeigen soll, wie viel Kraft darin liegt, wieder an sich selbst, das Leben und die Liebe zu glauben. Die Liebe hat dich auserwählt.

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1: Alles Wichtige aus Thüringen mit Katja Werner. In Erfurt haben sich tausende Polizisten teilweise in Stellung gebracht. Hintergrund sind mehrere Veranstaltungen, darunter der Bundesparteitag der AfD am Wochenende. Heute sind schon erste Kundgebungen geplant. Mehrere 10.000 Demonstranten werden bis Sonntag erwartet. In der Stadt gibt es daher Einschränkungen. Ab 12 Uhr werden Busse und Bahnen umgeleitet oder fallen aus. In der Innenstadt wollen einige Besitzer ihre Geschäfte wegen Sicherheitsbedenken geschlossen halten. Alle Informationen bekommen Sie von uns in einem Live-Ticker auf mdrthüringen.de. 6 Tage nach dem Ausbruch des Brandes in Meuselwitz im Altenburger Land werden die ersten Feuerwehrleute abgezogen. Seit Sonntag waren mehr als 700 ehrenamtliche Helfer im Einsatz. Gelöscht ist der Brand in einem ehemaligen Tagebau aber noch nicht. Kohlereste im Boden entfachen das Feuer immer wieder neu. Hotels und Ferienunterkünfte im Thüringer Wald haben zum Start der Sommerferien noch Kapazitäten. Nach Angaben des Regionalverbunds sind sie zwar gut gebucht, vielerorts gibt es aber noch freie Zimmer, vor allem unter der Woche. Der Verbund beobachtet, dass sich immer mehr Menschen kurzfristig entscheiden, in der Region Urlaub zu machen. Beim Brand eines Traktors ist im Altenburger Land ein Schaden von rund 350.000 Euro entstanden. Laut Polizei kam es gestern Abend zwischen Lehma und Wintersdorf zu dem Feuer. Offenbar war ein technischer Defekt die Ursache. Der Traktor brannte vollständig aus. Der Fahrer blieb unverletzt. Weil Diesel auslief, musste Erdreich ausgebaggert werden. Auch die Straße wurde beschädigt.
2: Das Wetter in Thüringen. Heute gibt's neben einigen Wolken häufig Sonnenschein, am Nachmittag nur vereinzelt Schauer. Es bleibt aber meist trocken. Bei einem teils stark böigen Wind wird es mit maximal 25 Grad nur mäßig warm. Morgen bleibt es bei einem Wechsel von Sonne und Wolken. Am Nachmittag fällt dann stellenweise etwas Regen, dazu maximal 23 Grad. Am Sonntag und Montag ziehen bei ähnlichen Temperaturen auch immer wieder mal Schauer und Gewitter durch.
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2: Und hier kommt Howard Carpendale mit einem Lied über verpasste Möglichkeiten.

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0: Axel Becker in der MDR Schlagerwelt und wir schauen mal wieder in einen der vielen Gerichtssäle in Deutschland. Da hat Katja Dietrich zum Start in die Sommerferien ein besonderes Gerichtsurteil aufgetan.
1: Raimund Reiser freut sich auf 2 Wochen Urlaub mit seiner Ehefrau auf Mauritius. Doch schon der Hinflug endet im Chaos. Über den Seychellen gerät das Flugzeug in heftige Turbulenzen. Gegenstände fliegen durch die Kabine, Passagiere werden aus ihren Sitzen geschleudert. So auch Raimund Reiser. Er prallt mit dem Kopf gegen die Kabinendecke. Nach der Landung geht es direkt ins Krankenhaus. Diagnose: 2 gebrochene Halswirbel, 1 Platzwunde, mehrere Prellungen. Den Urlaub verbringt er wegen starker Schmerzen größtenteils im Bett. Das Landgericht Frankfurt am Main spricht ihm deshalb später den kompletten Reisepreis zu.
2: Die gebuchte Erholungsreise war aufgrund der erlittenen schweren Verletzungen und starken Schmerzen komplett beeinträchtigt. Die Verletzungen des Mannes hatten aber auch Ausstrahlungswirkung auf die Ehefrau als mitreisende Person, da eine gemeinsame Erholung und das gemeinsame Verbringen von Urlaubszeit nicht mehr möglich waren.
1: Der Reiseveranstalter muss dem Mann außerdem 20.000 Euro Schmerzensgeld zahlen, weil die schweren Verletzungen seine Lebensqualität auch langfristig einschränken.
0: Katja Dietrich war das mit einem Gerichtsurteil, auf das Sie uns hoffentlich niemals zu berufen brauchen. In diesem Sinne Ihnen eine rundum entspannte Urlaubszeit.

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1: Um 12 Uhr mit Ines Herrmann. Fußball-Bundestrainer Julian Nagelsmann und der Deutsche Fußballbund gehen ab sofort getrennte Wege. Wie der DFB soeben mitteilte, wurde der bis 2028 laufende Vertrag aufgelöst. Auch Nagelsmanns Assistenten Benjamin Glück und Benjamin Hübner würden den DFB verlassen. Damit zieht der DFB die Konsequenzen aus dem frühen Scheitern bei der Fußball-WM in Nordamerika. Der Verband bestätigte, dass Jürgen Klopp als Nachfolger bereitstünde. Vor dem AfD-Bundesparteitag müssen sich die Menschen in Erfurt auf Einschränkungen einstellen.

0: Seit dem Mittag werden Busse und Bahnen umgeleitet oder fallen aus. Zudem sind mehrere Straßen gesperrt. Auch tausende Polizisten haben sich bereits in Stellung gebracht. Hintergrund sind geplante Proteste. Es gibt 31 offiziell angemeldete Aktionen. Die Polizei rechnet bis Sonntag mit bis zu 50.000 Demonstranten. Zu dem Parteitag werden morgen auf der Erfurter Messe bis zu 600 AfD-Delegierte erwartet. Sachsen plant für die beiden kommenden Jahre Rekordausgaben. Wie das Finanzministerium in Dresden mitteilte, sieht der Haushaltsentwurf für das kommende Jahr 26,5 Milliarden Euro vor. Im Jahr darauf seien es 27 Milliarden Euro. Geplant sei zudem eine Kreditaufnahme von insgesamt 1,5 Milliarden Euro. Vorgesehen sei zudem der Abbau von gut 520 Stellen. Mit dem Entwurf befasst sich nun der Landtag. Dort ist die schwarz-rote Minderheitsregierung auf Stimmen aus der Opposition angewiesen. Im Dresdner Prozess gegen eine mutmaßliche NSU-Unterstützerin hat die Bundesanwaltschaft 4 Jahre Haft gefordert. Oberstaatsanwalt Wolfgang Baroth sagte am Oberlandesgericht Dresden, die 45-Jährige habe mit ihren Taten der verurteilten Rechtsterroristin Beate Zschäpe das Leben im Untergrund erheblich erleichtert. Unter anderem soll sie ihre Krankenkassenkarte und Personalien überlassen haben. Zudem soll sie von den Morden des NSU gewusst haben. Der ehemalige Chef der Lokführergewerkschaft Klaus Wieselski hat den Einfluss von Interessenverbänden auf die deutsche Politik kritisiert. Wieselski sagte, der Lobbyismus beeinflusse die Politik über die Maßen. Als Beispiel nannte er die Autoindustrie. Diese habe seit vielen Jahren ein strukturelles Problem. Das sei jedoch mit Steuermitteln zugeschüttet worden. Im Ergebnis sei die deutsche Autoindustrie heute nicht mehr wettbewerbsfähig. Andere Marken hätten cleverer gehandelt und sie überholt. Das waren die Nachrichten.
1: Das Wetter in der MDR-Schlagerwelt. Heute gibt's neben viel Sonnenschein auch einige Wolken. Am Nachmittag ziehen dann vereinzelt Schauer auf. Die Höchstwerte erreichen 21 bis 25 Grad. Dazu weht ein teils stark böiger Wind. Morgen sieht's ähnlich aus. Sonne, zeitweise auch dichtere Wolken und etwas Regen bei maximal 25 Grad. Am Sonntag ist es dann wechselnd bewölkt mit einigen Schauern und Gewittern. Es bleibt sommerlich warm.
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1: Und rein geht's in die Mittagszeit dem Wochenende entgegen. Jetzt mit Nadine Norell und stark wie nie zuvor.

Rebecca war das, ich sehe dich mit meinen Augen. Und jetzt nehmen wir uns Zeit für einen Geburtstagsgruß. Der geht an Gunnar Vetter in Klein-Trebnitz. Sie hatten gestern Geburtstag und nachträglich alles Gute zu ihrem 64. Lebensjahr. Und herzliche Grüße kommen von Annelore und Gustav sowie allen Hamann-Geschwistern mit Anhang. Und hier steht, genießen Sie Ihr neues Lebensjahr und freuen Sie sich auf die Zukunft. Es kann nur noch besser werden. Lieber Herr Vetter, alles Gute auch von uns, Ihre MDR-Schlager. Welt. Und da geht's jetzt weiter mit Patrizio Boane und L'amore che vive, die Liebe lebt.

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1: Alles Wichtige aus Thüringen mit Katja Werner. In Erfurt haben sich tausende Polizisten teilweise in Stellung gebracht. Hintergrund sind mehrere Veranstaltungen, darunter der Bundesparteitag der AfD am Wochenende. Heute sind schon erste Kundgebungen geplant. Mehrere 10.000 Demonstranten werden bis Sonntag erwartet. In der Stadt gibt es daher Einschränkungen. Ab 12 Uhr werden Busse und Bahnen umgeleitet oder fallen aus. In der Innenstadt wollen einige Besitzer ihre Geschäfte wegen Sicherheitsbedenken geschlossen halten. Alle Informationen bekommen Sie von uns in einem Live-Ticker auf mdrthüringen.de. 6 Tage nach dem Ausbruch des Brandes in Meuselwitz im Altenburger Land werden die ersten Feuerwehrleute abgezogen. Seit Sonntag waren mehr als 700 ehrenamtliche Helfer im Einsatz. Gelöscht ist der Brand in einem ehemaligen Tagebau aber noch nicht. Kohlereste im Boden entfachen das Feuer immer wieder neu. Hotels und Ferienunterkünfte im Thüringer Wald haben zum Start der Sommerferien noch Kapazitäten. Nach Angaben des Regionalverbunds sind sie zwar gut gebucht, vielerorts gibt es aber noch freie Zimmer, vor allem unter der Woche. Der Verbund beobachtet, dass sich immer mehr Menschen kurzfristig entscheiden, in der Region Urlaub zu machen. Beim Brand eines Traktors ist im Altenburger Land ein Schaden von rund 350.000 Euro entstanden. Laut Polizei kam es gestern Abend zwischen Lehmer und Wintersdorf zu dem Feuer. Offenbar war ein technischer Defekt die Ursache. Der Traktor brannte vollständig aus. Der Fahrer blieb unverletzt. Weil Diesel auslief, musste erdreich ausgebaggert werden. Auch die Straße wurde beschädigt.
2: Das Wetter in Thüringen. Heute gibt's neben einigen Wolken häufig Sonnenschein, am Nachmittag nur vereinzelt Schauer. Es bleibt aber meist trocken. Bei einem teils stark böigen Wind wird es mit maximal 25 Grad nur mäßig warm. Morgen bleibt es bei einem Wechsel von Sonne und Wolken. Am Nachmittag fällt dann stellenweise etwas Regen, dazu maximal 23 Grad. Am Sonntag und Montag ziehen bei ähnlichen Temperaturen auch immer wieder mal Schauer und Gewitter durch.
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2: Und hier kommt Christina Bach mit französischen Klängen und einem ziemlich großen Geschenk.

Geraldine Olivier, du bist wie Sommer. Und jetzt geht's um einen noch jungen Spross aus der Kelly Family. Gabriel Kelly, der älteste Sohn von Angelo Kelly, startet jetzt mit seinen 25 Jahren in ein nächstes Abenteuer. Bereits im vergangenen Jahr, da hatte er ja seine Fans auf dem Tanzparkett überrascht. Er gewann an der Seite von Profitänzerin Malika Jumaev die 17. Staffel der Tanzshow Let's Dance. Für sein nächstes Abenteuer ist Gabriel Kelly in ein Schloss, genauer in das belgische Schloss Château de Millau gezogen. Und da ist er gerade gemeinsam mit weiteren Prominenten in geheimer Mission für die Fernsehshow Die Verräter unterwegs. Aus der Schlagerwelt mit dabei ist übrigens auch Jolina Dreves. Als Schlossherrin führt Moderatorin Sonja Zietlow durch das Format und bestimmt zu Beginn im Geheimen, wer zu den Verrätern zählt. Also, wer ist loyal und wer ist Verräter? Lassen wir uns überraschen. Die Serie startet am 17. August um 20.15 Uhr. Übrigens, mit dem Schlossleben, wenn auch nur für kurze Zeit, führt Gabriel eine Familientradition fort. Sein Vater Angelo Kelly lebte nämlich mit seinen Geschwistern und seinem Vater Dan Kelly auf Schloss Gümnich südwestlich von Köln. Ein Barockschloss mit 22 Zimmern. Naja, die Kelly Family ist ja auch wirklich groß. Mehr dazu können Sie nachlesen auf unserer Internetseite ARD Schlagerwelt.

0: Karel Gott, ein Stückchen Zucker mehr. Und auch eine weitere Ausgabe von Holgers Schlageruniversum erwartet Sie morgen Nachmittag hier bei uns. Und zwar die 113. Und Holger Ralf Erhardt, um was geht's?
1: Dieses Mal steht der Baum im Mittelpunkt. Traurig ist es, wenn man den Zustand unserer Wälder so anschaut. Deshalb sollen die Lieder nicht nur vom toten Baum berichten, sondern auch Mut machen. Beispielsweise mit dem Baum der Liebe. Oder es werden Kirschen vom Baum geholt und Vergleiche werden auch angestellt. Du wirst ein Baum sein. Musikalisch darbieten werden das unter anderem Nana Muscuri, Angelika Weitz, die Pudis, Gustav Knut, Juliette Gréco, Mary Rose, Gabi Rückert und Udo Jürgens.
0: Naja, da können wir uns ja nur wünschen, auch alt wie ein Baum zu werden. Dankeschön, Holger. Dir und unseren Hörern damit einen schönen Samstagnachmittag morgen ab 15 Uhr. Und nach 13 Uhr geht's jetzt in der MDR-Schlagerwelt mit meiner Kollegin Katharina Herz weiter. Ich bin Brigitte Meier und wir hören uns dann am Montagmorgen wieder. Bis dahin.

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1: Um 13 Uhr mit Ines Herrmann. Fußball-Bundestrainer Julian Nagelsmann hat seinen Rücktritt erklärt. Wie der Deutsche Fußballbund mitteilte, wurde der bis 2028 laufende Vertrag mit dem 38-Jährigen mit sofortiger Wirkung aufgelöst. Damit zieht der DFB die Konsequenzen aus dem frühen Scheitern bei der Fußball-WM in Nordamerika. Der Verband bestätigte zudem, dass Jürgen Klopp als Nachfolger bereitsteht. Der 59-Jährige ist bisher für den Red Bull-Konzern tätig. Vor dem AfD-Bundesparteitag müssen sich die Menschen in Erfurt auf erste Einschränkungen einstellen. Seit dem Mittag werden Busse und Bahnen umgeleitet oder fallen aus. Zudem sind mehrere Straßen gesperrt. Tausende Polizisten aus ganz Deutschland sind bereits vor Ort. Hintergrund sind geplante Proteste. Es gibt 31 offiziell angemeldete Aktionen. Die Polizei rechnet bis Sonntag mit bis zu 50.000 Demonstranten. Zu dem Parteitag auf der Erfurter Messe werden morgen bis zu 600 AfD-Delegierte erwartet. Sachsen plant für die beiden kommenden Jahre Rekordausgaben. Wie das Finanzministerium mitteilte, sieht der Haushaltsentwurf für das nächste Jahr 26,5 Milliarden Euro

0: vor. Im Jahr darauf seien es 27 Milliarden Euro. Geplant sei zudem eine Kreditaufnahme von insgesamt 1,5 Milliarden Euro. Zudem wolle man gut 520 Stellen abbauen. Mit dem Entwurf befasst sich nun der Landtag. Dort ist die schwarz-rote Minderheitsregierung auf Stimmen aus der Opposition angewiesen. Bundespräsident Frank-Walter Steinmeier hat den USA zum 250. Jahrestag der Unabhängigkeitserklärung gratuliert. In einem Glückwunschschreiben an US-Präsident Donald Trump betonte Steinmeier die enge deutsch-amerikanische Verbindung. Deutsche hätten im 19. Jahrhundert geholfen, die amerikanische Republik zu erbauen. Umgekehrt sei Deutschlands Weg zur Demokratie im 20. Jahrhundert ohne die USA undenkbar gewesen. Die zentrale Feier der USA findet morgen in Washington statt. Die hohen Spritpreise und die staatliche Kaufprämie haben auch im Juni für einen starken Anstieg der Neuzulassungen von E-Autos gesorgt. Laut Kraftfahrtbundesamt wurden etwa 84.000 reine Elektroautos neu zugelassen. Das waren rund 78% mehr als im Juni des vergangenen Jahres. Im gesamten ersten Halbjahr wurden knapp 370.000 Elektroautos neu zugelassen. Seit dem 1. Januar wird der Kauf eines E-Autos abhängig vom Einkommen mit bis zu 6.000 Euro gefördert. Das waren die Nachrichten.
1: Das Wetter für die MDR Schlagerwelt. Heute neben viel Sonne auch einige Wolken. Am Nachmittag vereinzelt Schauer. Die Höchstwerte 21 bis 25 Grad. Teils mäßiger und starkböiger Nordwestwind. In der Nacht dann gering bewölkt und trocken bei Tiefstwerten von 13 bis 8 Grad. Morgen Sonne, zeitweise auch dichtere Wolken und etwas Regen bei 21 bis 25 Grad. Am Sonntag wechselnd bewölkt und einige Schauer und Gewitter. Kaum Temperaturänderung.
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1: Willkommen am Freitag zur Mittagszeit hier in der MDR Schlagerwelt. Sie wissen ja, mit jedem Lied dem Wochenende und dem Feierabend ein Stückchen näher. Also starten wir Sie direkt die Melodien. Jetzt mit Chris Roberts und André Stade.

0: Die schwedische Sängerin Nina Lietzell war das, die in diesem Jahr bereits 82 Jahre alt wird. Immer wieder gern gehört hier bei uns in der MDR Schlagerwelt und damit nochmal willkommen auf dem Weg durch den Nachmittag. Von 13 bis 18 Uhr begleite ich Sie hier in Ihrer MDR Schlagerwelt, bevor es dann 18 Uhr zu einer neuen Ausgabe der ARD Schlager Hitparade geht. Und das heute am Zeugnistag, egal ob super gut oder vielleicht gerade noch so das Jahr geschafft, ganz egal. Seien Sie stolz auf Ihre Kinder, auf Ihre Enkel. Es ist einfach unglaublich, was junge Menschen heute leisten. Und da könnten wir uns tatsächlich auch mal zurückerinnern, was eigentlich bei uns früher so in den Zeugnissen stand. Erinnern Sie sich?
1: Oh Gott, das weiß ich doch heute nicht mehr.
2: Bei mir? Wissbegierig, landstrebig, fleißig, ordentlich.
3: Annette ist immer sehr freundlich, zuvorkommend, hilfsbereit bei allen Schülern. Ich war eine sehr gute Schülerin.
4: Sozialverhalten alles 2, Lernverhalten 2. Gut.
5: Ich war die meisten Hausaufgaben vergessen hat. Naja, ich habe halt nie welche gemacht. Dafür habe ich eine Urkunde bekommen.
6: Manchmal ist er nicht so immer bei der Sache, wie das halt so war. Wir haben damals andere Interessen gehabt. Man ist nach Hause gekommen in der Schule, Ranzen in die Ecke geworfen und dann raus. Das war's, ne?
7: Ganz viele Fehlstunden hatte ich. Ich war eine richtige Schwänzerin.
8: Oh, es war nicht gut, war gar nicht gut. Darf ich nicht mehr zu sagen. Ausbildung war sehr gut. Schule war ganz schlecht.
9: Ein bisschen mehr aufpassen und nicht so viel schwänzen.
0: Nun ja, da waren einige ganz schön ehrlich. Vielleicht Zeit, mal das eigene Zeugnis wieder rauszuholen. Ich wünsche auf jeden Fall allen Schülern in Sachsen, Sachsen-Anhalt und Thüringen, für die heute die Ferien beginnen, wunderschöne Ferien. Vielleicht geht's ja in seine Heimat. Oliver Heidt, vielleicht geht's nach Österreich.

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1: Alles Wichtige aus Thüringen mit Katja Werner. In Erfurt haben sich tausende Polizisten teilweise in Stellung gebracht. Hintergrund sind mehrere Veranstaltungen, darunter der Bundesparteitag der AfD am Wochenende. Heute sind schon erste Kundgebungen geplant. Mehrere 10.000 Demonstranten werden bis Sonntag erwartet. In der Stadt gibt es daher Einschränkungen. Ab 12 Uhr werden Busse und Bahnen umgeleitet oder fallen aus. In der Innenstadt wollen einige Besitzer ihre Geschäfte wegen Sicherheitsbedenken geschlossen halten. Alle Informationen bekommen Sie von uns in einem Live-Ticker auf mdrthüringen.de. 6 Tage nach dem Ausbruch des Brandes in Meuselwitz im Altenburger Land werden die ersten Feuerwehrleute abgezogen. Seit Sonntag waren mehr als 700 ehrenamtliche Helfer im Einsatz. Gelöscht ist der Brand in einem ehemaligen Tagebau aber noch nicht. Kohlereste im Boden entfachen das Feuer immer wieder neu. Hotels und Ferienunterkünfte im Thüringer Wald haben zum Start der Sommerferien noch Kapazitäten. Nach Angaben des Regionalverbunds sind sie zwar gut gebucht, vielerorts gibt es aber noch freie Zimmer, vor allem unter der Woche. Der Verbund beobachtet, dass sich immer mehr Menschen kurzfristig entscheiden, in der Region Urlaub zu machen. Beim Brand eines Traktors ist im Altenburger Land ein Schaden von rund 350.000 Euro entstanden. Laut Polizei kam es gestern Abend zwischen Lehma und Wintersdorf zu dem Feuer. Offenbar war ein technischer Defekt die Ursache. Der Traktor brannte vollständig aus. Der Fahrer blieb unverletzt. Weil Diesel auslief, musste Erdreich ausgebaggert werden. Auch die Straße wurde beschädigt.
2: Das Wetter für Thüringen. Am Nachmittag mal Sonne, mal Wolken. Vereinzelt sind auch Schauer möglich. Doch meist bleibt es trocken bei 21 bis 25 Grad. In der Nacht gering bewölkt und trocken, 13 bis 8 Grad. Morgen neben Sonne einige Wolkenfelder. Am Nachmittag stellenweise etwas Regen. Maximal 20 bis 25 Grad. Am Sonntag dann ein Mix aus Sonne und zeitweise dichten Wolken. Einige Schauer und Gewitter sind möglich. Kaum Temperaturänderung.
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2: In dieser halben Stunde gibt es nach ein paar Melodien den Blick auf das Wetter fürs Wochenende. Da schauen wir mal, wie sich das Ganze so entwickelt. Vorher verbringen wir aber erstmal eine Sommernacht in Rom. Sie wissen ja, mit Gigi Anderson.

0: Und an dieser Stelle schauen wir bei der MDR Schlagerwelt ins MDR Wetterstudio. Heute mit Josefine Bechler. Josefine, wie wird denn der Tag?
1: Ja, er wird ein bisschen Abwechslung noch bringen. Wir haben zwar viel Sonne dabei, aber es sind auch ein paar kompaktere Wolkenfelder unterwegs und die bringen vereinzelt Schauer, wie zum Beispiel so Richtung Jerichoer Land. Das zieht dann aber schon wieder raus. Dann kommen später dann nochmal neue Schauer nach. Das alles aber eher von leichter Intensität und wir haben recht mäßig warme Luft aktuell bei uns mit einem teilweise böigen Nordwestwind. Maximal werden 20 bis 24 Grad erreicht.
0: Was erwartet uns in der Nacht?
1: Ja, die Nacht, die wird dann auch wieder ähnlich frisch wie die letzte. Wir sind dann wieder bei Tiefstwerten zwischen 13 und 8 Grad. Das liegt natürlich weiterhin an dem Nordwestwind und auch nach meistens einer geringen Bewölkung oder teilweise auch Aufklarung. Die Wolken werden wieder weniger und wir starten deswegen auch morgen früh mit Sonne in den Tag.
0: Und dann lass uns auch noch mal kurz auf den Sonntag schauen und auch auf den Wochenanfang. Wie sieht's da aus?
1: Ja, morgen gibt es ja dann schon auch noch Höchstwerte bis 23 Grad. Sonntag auch noch mal maximal 24, vielleicht 25 Grad in der Spitze. Der Montag wird auch ähnlich hoch sein von den Temperaturen. Und vor allem am Sonntag und auch am Montag sind einige Schauer und Gewitter unterwegs. Dieses wechselhafte, unbeständige Wetter mit ja, dieser eher mäßig warmen Luft, das hält sich dann bis zur Wochenmitte. Danach wird es wahrscheinlich wärmer und voraussichtlich zum nächsten Wochenende heiß.
0: Josefine Bechler war das. Dankeschön. Und Sie können sich jetzt auf einen Regenbogen freuen von Uli Bastian.

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1: Um 14 Uhr mit Ines Herrmann. Fußball-Bundestrainer Julian Nagelsmann hat nach der WM-Pleite seinen Rücktritt erklärt. Wie der Deutsche Fußballbund mitteilte, wurde der bis 2028 laufende Vertrag mit dem 38-Jährigen mit sofortiger Wirkung aufgelöst. Nagelsmann erklärte im Anschluss, die Entscheidung sei ihm alles andere als leicht gefallen. Er entschuldige sich bei den Fans, sie enttäuscht zu haben. Der DFB bestätigte zudem, dass Jürgen Klopp als Nachfolger bereitstehe. Der frühere BVB- und Liverpool-Trainer ist bisher für den Red Bull-Konzern tätig. Vor dem AfD-Bundesparteitag müssen sich die Menschen in Erfurt auf erste Einschränkungen einstellen. Seit dem Mittag werden Busse und Bahnen umgeleitet oder fallen aus. Zudem sind mehrere Straßen gesperrt. Tausende Polizisten aus ganz Deutschland sind bereits vor Ort. Hintergrund sind geplante Proteste. Es gibt 31 offiziell angemeldete Aktionen. Die Polizei rechnet bis Sonntag mit bis zu 50.000 Demonstranten. Bundespräsident Frank-Walter Steinmeier hat den USA zum 250. Jahrestag der Unabhängigkeitserklärung gratuliert. In einem Glückwunschschreiben an US-Präsident Donald Trump betonte Steinmeier die enge deutsch-amerikanische Verbindung. Deutsche hätten im 19. Jahrhundert geholfen, die amerikanische Republik zu erbauen. Umgekehrt sei Deutschlands Weg zur Demokratie im 20. Jahrhundert ohne die USA undenkbar gewesen. Die zentrale Feier der USA findet morgen in Washington statt. Der Gynäkologe Markus Wallwiener sieht die Therapie von Endometriose auf einem guten Weg. Der Professor für Frauenheilkunde der Uniklinik Halle sagte dem MDR, inzwischen gebe es eine gute medizinische Expertise und spezialisierte

0: besagte Behandlungszentren. Wichtig sei aber nach wie vor die gute Zusammenarbeit mit den niedergelassenen Frauenärzten. Laut Krankenkasse Barmer hat sich die Zahl der Endometriosefälle in den vergangenen 20 Jahren verdoppelt. Bei einer Endometriose siedelt sich gebärmutterähnliches Gewebe im Bauchraum an. 6 Tiger aus einer Privathaltung in Dölzig bei Leipzig sind in Südspanien angekommen. Dort müssen sie einen Monat in Quarantäne, bevor sie in einer Auffangstation untergebracht werden. 2 Tiger dürfen weiter in der Anlage in Dölzig gehalten werden. Vor 2 Tagen hatten die Behörden die Haltungsbedingungen überprüft und daraufhin entschieden, einen Großteil der Tiere woanders unterzubringen. Aus der Anlage war im Mai ein Tiger ausgebrochen und hatte einen Helfer schwer verletzt. Das waren die Nachrichten.
1: Das Wetter für die MDR Schlagerwelt. Heute neben viel Sonne auch einige Wolken. Am Nachmittag vereinzelt Schauer. Die Höchstwerte 21 bis 25 Grad. Teils mäßiger und starkböiger Nordwestwind. In der Nacht dann gering bewölkt und trocken bei Tiefstwerten von 13 bis 8 Grad. Morgen Sonne, zeitweise auch dichtere Wolken und etwas Regen bei 21 bis 25 Grad. Am Sonntag wechselnd bewölkt und einige Schauer und Gewitter. Kaum Temperaturänderung.
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3: Jetzt hören wir einen Künstler mit über 60 Jahren Bühnenerfahrung. Er hat nichts an Energie verloren und ist dieses Jahr auch wieder auf einigen Live-Bühnen zu hören unter dem Motto Wieder da, Tom Astor. Vielleicht wollen Sie dabei sein, zum Beispiel am 19. September in der Stadthalle in Oelsnitz. Eines der Beispiele. Oder am 24. Oktober, da ist er in Thüringen im Dusty Prettl in Erfurt. Jetzt hören wir ihn hier bei uns. Ich will zurück zu mir. Hier ist Tom Astor.

0: Eine Stimme fürs Herz, Andrea Jürgens in ihrer MDR-Schlagerwelt am Freitag. Und ich freue mich heute Abend von 18 bis 20 Uhr auf
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0: Na, Sie bestimmt auch. Sie sind sicherlich genauso neugierig wie ich, wie sich das Treppchen eventuell verändern wird. In der letzten Woche blieb ja alles gleich. Auf Platz 1, Platz 2 und Platz 3 mit Nicole Mara-Kaiser und Patrick Lindner. In dieser Woche kann sich das natürlich ändern, denn es gab tolle Neuvorstellungen, unter anderem von Kerstin Ott, Tausendmal Nein, Claudia Jung, Die Liebe meines Lebens, Die Rodensteiner, Wolfgang Petri ist mit dabei und auch Wolfgang Ziegler. Und Wolfgang Ziegler, der liebt den Sommer.
2: Meine Lieblingsbeschäftigungen im Sommer sind einfach die Sonne zu genießen, am Meer zu wandern und die Seele einfach mal baumeln zu lassen zwischen der ganzen Hektik der Zeit.
0: Und vielleicht auch sich dann über eine gute Platzierung zu freuen bei der ARD-Schlager-Hitparade heute Abend von 18 bis 20 Uhr hier bei uns in ihrer MDR-Schlagerwelt. Und er ist hoffentlich auch weiter mit dabei. Unsere aktuelle Nummer 3, Patrick Lindner, Wenn der Wahnsinn will.
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1: Alles Wichtige aus Thüringen mit Jana Münchhof. In Erfurt haben sich tausende Polizisten in Stellung gebracht. Hintergrund sind mehrere Veranstaltungen, darunter der Bundesparteitag der AfD am Wochenende. Mehrere 10.000 Demonstranten werden bis Sonntag erwartet. Mittlerweile sind die Gotha und die Eisenacher Straße abgesperrt. Alle Informationen bekommen Sie von uns in einem Live-Ticker auf mdrthüringen.de. Hotels und Ferienunterkünfte im Thüringer Wald haben zum Start der Sommerferien noch Kapazitäten. Nach Angaben des Regionalverbunds sind sie zwar gut gebucht, vielerorts gibt es aber noch freie Zimmer, vor allem unter der Woche. Der Verbund beobachtet, dass sich immer mehr Menschen kurzfristig entscheiden, in der Region Urlaub zu machen. Beim Brand eines Traktors im Altenburger Land ist ein Schaden von rund 350.000 Euro entstanden. Laut Polizei kam es gestern Abend zwischen Lehmer und Wintersdorf zu dem Feuer. Offenbar war ein technischer Defekt die Ursache. Der Traktor brannte vollständig aus, der Fahrer blieb unverletzt. Weil Diesel auslief, musste erdreich ausgebaggert werden. Auch die Straße wurde beschädigt. Hundebesitzer in Erfurt müssen seit Juli mehr Hundesteuer bezahlen. Laut Stadt wurden nun die neuen Bescheide versandt. Die Steuer für den ersten Hund kostet 120 Euro im Jahr, für jeden weiteren 144. Wer aber einen Hundeführerschein vorlegt, zahlt nur die Hälfte. Das hatte der Stadtrat beschlossen.
2: Das Wetter für Thüringen. Am Nachmittag mal Sonne, mal Wolken. Vereinzelt sind auch Schauer möglich. Doch meist bleibt es trocken bei 21 bis 25 Grad. In der Nacht gering bewölkt und trocken, 13 bis 8 Grad. Morgen neben Sonne einige Wolkenfelder. Am Nachmittag stellenweise etwas Regen, maximal 20 bis 25 Grad. Am Sonntag dann ein Mix aus Sonne und zeitweise dichten Wolken. Einige Schauer und Gewitter sind möglich. Kaum Temperaturänderung.
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3: Wir haben es heute gehört. Ein angenehmes Wochenende steht uns vom Wetter her, zumindest von den Temperaturen, bevor. Und das bisschen Regen, das am Sonntag kommen soll, das vergessen wir einfach. Wir genießen jetzt erstmal den Sommer in der Stadt, denn es ist wieder Sommer in der Stadt. Sandy Wagner ist hier.

0: 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Und die, um die es sich jetzt dreht, sind auch Freunde. In den USA liebt man Bier und Bratwurst, aber auch den deutschen Schlager feiern die Amerikaner, etwa beim German Fest in Milwaukee. Und als deutsche Botschafter im Schlagerbereich werden Ende Juli die Jungs von Vox Club dort zu Gast sein. Auf dem German Fest wird deutsche Lebensart gefeiert, mit Spanferkel, German Brezel, Bier und natürlich einer deutschen Band in Lederhosen. Vox Club sind übrigens nicht zum ersten Mal da. Bereits im letzten Jahr haben sie dort für Stimmung gesorgt und sagten hinterher: Wir hatten voll Spaß und die Auftritte haben Spaß gemacht. Es war geil, wie die Leute da immer so mitgehen. Es ist scheißegal, ob wir Deutsch singen, die Musik verbindet einfach. Deswegen macht das Spaß. Dabei kommen nur 2 der 5 aus Deutschland, die anderen aus Österreich und der Schweiz. Aber das ist den Amerikanern egal. Einen ganz besonderen Wettbewerb gibt es dort auch. Vox Club verriet mit einem Lächeln: Am letzten Tag, das muss man noch erzählen, die sind so geil, die Amis, die machen einen Dackelwettbewerb. Der schönste und schnellste, hochspringendste wird da gekürt. Und wir melden dieses Jahr Flo an. Im Juli in die USA und auch in Brasilien geht es noch zu Volksfesten. Vox Club sind eben wahre Schlagerbotschafter.
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1: Um 15 Uhr mit Ines Hermann. Fußball-Bundestrainer Julian Nagelsmann hat nach der WM-Pleite seinen Rücktritt erklärt. Wie der Deutsche Fußballbund mitteilte, wurde der bis 2028 laufende Vertrag mit dem 38-Jährigen mit sofortiger Wirkung aufgelöst. Nagelsmann erklärte im Anschluss, die Entscheidung sei ihm alles andere als leicht gefallen. Er entschuldige sich bei den Fans, sie enttäuscht zu haben. Der DFB bestätigte zudem, dass Jürgen Klopp als Nachfolger bereitstehe. Einen Tag vor Beginn des AfD-Bundesparteitags in Erfurt sind erste Straßen gesperrt worden. Wie die Stadt weiter mitteilte, werden auch Straßenbahnen und Busse umgeleitet. Tausende Polizisten aus ganz Deutschland sind bereits vor Ort. Es gibt 31 offiziell angemeldete Aktionen. Mehrere Künstler haben angekündigt, morgen an Protestveranstaltungen zum AfD-Bundesparteitag teilzunehmen, darunter der Sänger Bosse. Der Erfurter Musiker Clueso will nach eigenen Angaben sein geplantes Konzert auch nutzen, um ein Zeichen gegen Rechtsextremismus zu setzen. Bundesweit haben Mitarbeiter von Mercedes-Benz gegen die verschärften Sparpläne des Unternehmens protestiert. Vor dem Werk in Sindelfingen in Baden-Württemberg kamen nach Gewerkschaftsangaben etwa 20.000 Beschäftigte zu einer Kundgebung zusammen. In Bremen versammelten sich laut Polizei etwa 4.000 Mitarbeiter vor den Werkstoren. Auch an anderen Standorten gab es Aktionen. Mercedes-Mitarbeiter sollen für den gleichen Lohn mehr arbeiten, zudem sollen Sonderzahlungen verschoben werden. Sachsen plant für die beiden kommenden Jahre Rekordausgaben. Wie das Finanzministerium mitteilte, sieht der Haushaltsentwurf für das nächste Jahr 26,5 Milliarden Euro vor. Im Jahr darauf seien es 27 Milliarden Euro. Geplant sei zudem eine Kreditaufnahme von insgesamt 1,5 Milliarden Euro. Die Landesregierung hatte den Entwurf heute beschlossen und an den Landtag weitergeleitet, der sich nun damit befassen muss. Der Gynäkologe Markus Wallwiener sieht die Therapie von Endometriose auf einem guten Weg. Der Professor für Frauenheilkunde der Uniklinik Halle sagte dem MDR, inzwischen gäbe es eine gute medizinische Expertise und spezialisierte Behandlungszentren. Wichtig sei aber nach wie vor die gute Zusammenarbeit mit den niedergelassenen Frauenärzten. Laut Krankenkasse Barmer hat sich die Zahl der Endometriose

0: Endometriosefälle in den vergangenen 20 Jahren verdoppelt. Bei einer Endometriose siedelt sich gebärmutterähnliches Gewebe im Bauchraum an. Das waren die Nachrichten.
1: Das Wetter für die MDR Schlagerwelt. Heute neben viel Sonne auch einige Wolken. Am Nachmittag vereinzelt Schauer. Die Höchstwerte 21 bis 25 Grad. Teils mäßiger und starkböiger Nordwestwind. In der Nacht dann gering bewölkt und trocken bei Tiefstwerten von 13 bis 8 Grad. Morgen Sonne, zeitweise auch dichtere Wolken und etwas Regen bei 21 bis 25 Grad. Am Sonntag wechselnd bewölkt und einige Schauer und Gewitter. Kaum Temperaturänderung.
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1: Heute Abend ist es soweit. Er steht auf der Bühne in Erfurt auf dem Domplatz. Viele erwarten das Konzert mit Spannung. Ich würde sagen, wir stimmen uns ein. Hier ist der Kaiser, Roland Kaiser und wie

Die beiden gemeinsam, das war immer ein echter Knaller, Uschi und Henry Valentino, wenn du mich fragst. Und wir gehen jetzt Richtung Popschlager und schauen auf einen Mann, der aktuell einfach nicht zu stoppen ist, Eloy de Jong. Der sympathische Holländer feiert dieses Jahr ein echtes Kontrastprogramm. Auf der einen Seite lässt er gemeinsam mit Jay Kahn bei ihrem Projekt Boyband Mania die wilden 90er Jahre wieder aufleben. Auf der anderen Seite begeistert er solo die Massen, wie demnächst zum Beispiel beim großen Vogtland Open Air im September. Da sollten Sie sich auch jetzt Karten sichern, wenn Sie dabei sein wollen. Stefanie Hertel lädt da übrigens ein. Egal ob Boyband-Klassiker oder moderner Schlager, Eloy liebt die Bühne, er liebt das Leben und genau dieses unbeschwerte Gefühl transportiert er auch immer wieder in seinen Songs. Und das passt einfach perfekt zum Sommer. Schalten Sie den Kopf aus, drehen Sie das Radio laut und genießen Sie das Leben. Hier ist Eloy de Jong mit Grenzenlos frei.

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1: Alles Wichtige aus Thüringen mit Jana Münchhof. In Erfurt haben sich tausende Polizisten in Stellung gebracht. Hintergrund sind mehrere Veranstaltungen, darunter der Bundesparteitag der AfD am Wochenende. Mehrere 10.000 Demonstranten werden bis Sonntag erwartet. Mittlerweile sind die Gotha und die Eisenacher Straße abgesperrt. Alle Informationen bekommen Sie von uns in einem Live-Ticker auf mdrthüringen.de. Hotels und Ferienunterkünfte im Thüringer Wald haben zum Start der Sommerferien noch Kapazitäten. Nach Angaben des Regionalverbunds sind sie zwar gut gebucht, vielerorts gibt es aber noch freie Zimmer, vor allem unter der Woche. Der Verbund beobachtet, dass sich immer mehr Menschen kurzfristig entscheiden, in der Region Urlaub zu machen. Beim Brand eines Traktors im Altenburger Land ist ein Schaden von rund 350.000 Euro entstanden. Laut Polizei kam es gestern Abend zwischen Lehmer und Wintersdorf zu dem Feuer. Offenbar war ein technischer Defekt die Ursache. Der Traktor brannte vollständig aus, der Fahrer blieb unverletzt. Weil Diesel auslief, musste erdreich ausgebaggert werden. Auch die Straße wurde beschädigt. Hundebesitzer in Erfurt müssen seit Juli mehr Hundesteuer bezahlen. Laut Stadt wurden nun die neuen Bescheide versandt. Die Steuer für den ersten Hund kostet 120 Euro im Jahr, für jeden weiteren 144. Wer aber einen Hundeführerschein vorlegt, zahlt nur die Hälfte. Das hatte der Stadtrat beschlossen.
2: Das Wetter für Thüringen. Am Nachmittag mal Sonne, mal Wolken. Vereinzelt sind auch Schauer möglich. Doch meist bleibt es trocken bei 21 bis 25 Grad. In der Nacht gering bewölkt und trocken, 13 bis 8 Grad. Morgen neben Sonne einige Wolkenfelder. Am Nachmittag stellenweise etwas Regen. Maximal 20 bis 25 Grad. Am Sonntag dann ein Mix aus Sonne und zeitweise dichten Wolken. Einige Schauer und Gewitter sind möglich. Kaum Temperaturänderung.
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3: Wir starten rein in die nächste Runde. Zeit zum Mitsingen, zum Mittanzen, zum Wohlfühlen. Und den nächsten Hit, den packen wir jetzt sofort direkt auf Ihre Ohren. Ute Freudenberg, Träum, solange du lebst.
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0: Musik aus Österreich mit Simone in der MDR Schlagerwelt. Schön, dass Sie eingeschaltet haben. Und jetzt gebe ich Ihnen einen Rat. Lange Tage mit viel Licht, Schwimmen im See, Pool oder Meer, Entspannen am Strand. Viele Menschen lieben den Sommer genau dafür. Doch für unsere Augen sind das viele UV-Licht und Baden eine echte Herausforderung, gerade wenn wir Kontaktlinsen tragen. Denn die können besonders jetzt zum Risikofaktor für die Augen werden. Was Kontaktlinsenträger wissen und dabei haben sollten, das sagt uns jetzt Lucia Henerici.
1: Rund 3,5 Millionen Kontaktlinsenträger gibt es in Deutschland. Die meisten tragen sie täglich und am meisten getragen werden weiche Linsen, die sich an den Augapfel anschmiegen. Ob hart oder weich, der enge Kontakt zwischen Linse und Hornhaut sorgt dafür, dass Menschen mit Sehschwäche und sogar Hornhautverkrümmung für die Stunden mit Kontaktlinsen das Gefühl völlig gesunder Augen haben. Doch dieses Sehgefühl hat einen Preis. Beispielsweise tragen Kontaktlinsenträger ein bis zu 80-fach erhöhtes Risiko für mikrobielle Hornhautentzündung, die Keratitis. Ein sonniger, heißer Sommer mit viel Badespaß birgt für die Augen von Kontaktlinsenträgern vor allem drei zentrale Gefahren. Erstens:
2: Baden in natürlichen Gewässern.
1: Pool, See oder Meerwasser können den natürlich schützenden Tränenfilm vom Auge spülen, die Hornhaut reizen und Bakterien, Pilzen oder Parasiten wie der Acanthamöbe das Vordringen zur Haut erleichtern. Geraten Sie unter die Kontaktlinse, bleiben Sie lang haften, können sich ausbreiten und Hornhautentzündungen auslösen. Professor Dr. Gerd Gerling, Sprecher der Stiftung Auge und Direktor der Uni-Augenklinik Düsseldorf, erläutert:
3: Hier sind der Kontakt insbesondere mit natürlichen Gewässern ein wesentlicher Risikofaktor. Wir reden hier zwar nicht von Millionen von Patienten jährlich, aber von über 13.000 Patienten, die betroffen sein können und wo hier dann im schweren Verlaufsfall dann eine Hornhauttransplantation notwendig werden kann oder auch das Auge verloren gehen kann.
1: Dr. Anja Liegfeld ist Chefärztin der Augenklinik im Klinikum Ernst von Bergmann in Potsdam und empfiehlt zum Schutz:
4: Wenn man idealerweise ganz auf die Kontaktlinsen verzichtet beim Schwimmen, dann kann man sich auch Schwimmbrillen anfertigen lassen, die mit Korrektur sind. Und diese Brillen schützen dann natürlich nicht nur vom Eintritt von Keimen, sondern auch vor Chemikalien, zum Beispiel im Schwimmbadwasser.
1: Auch eine normale Schwimmbrille über den Linsen hat diesen Schutzeffekt. Zweite Gefahr im Sommer:
2: UV-Licht.
1: Manche Linsen werben zwar mit einem UV-Filter, aber der schützt nicht das ganze Auge und das kann ohne gute Sonnenbrille Schaden nehmen. Also Brille auf gilt natürlich erst recht für alle ohne Kontaktlinsen. Dritte Gefahr:
2: Hitze.
1: Trockene Sommerluft und auch Klimaanlagenluft lassen den schützenden Tränenfilm schneller verdunsten und der ist bei Kontaktlinsenträgern ohnehin oft schon durch die Reibung weniger stabil. Am besten bei Hitze die Linsen nicht lange tragen, viel trinken und wenn es brennt, zum Beispiel Benetzungstropfen aus der Apotheke nutzen. Typisches Symptom für eine Hornhautentzündung sind in der Regel vor allem Schmerzen, aber die können durch die Kontaktlinse gedämpft sein. Ein Kontaktlinsenträger sollte darum auch auf diese Zeichen achten, rät Professor Gerd Gerling.
3: Wenn er ein Fremdkörpergefühl unter einer Weichlinse entwickelt, wenn er eine Rötung des Auges wahrnimmt, wenn er eine Sehverschlechterung wahrnimmt, dann ist das sicherlich ein Alarmzeichen und da ist ein Gang mehr zum Augenarzt immer besser als ein Gang zu wenig.
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1: Um 16 Uhr mit Ines Hermann. Die Mitgliedsländer der NATO haben sich offenbar geeinigt, die Ukraine in diesem und im nächsten Jahr mit 140 Milliarden Euro Militärhilfe zu unterstützen. Das berichten mehrere Nachrichtenagenturen übereinstimmend. Demnach soll die Finanzhilfe nächste Woche auf dem NATO-Gipfel in Ankara offiziell verkündet werden. Deutschland wird vermutlich den größten Anteil übernehmen, weil die USA unter Präsident Donald Trump die Finanzierung von Ukraine-Hilfen weitestgehend gestoppt hatten. Die Bundesregierung hat für dieses Jahr bereits 11,5 Milliarden Euro an Militärhilfen eingeplant. Der gesundheitspolitische Sprecher der SPD-Bundestagsfraktion Christos Pantazis stellt sich gegen die Pläne der Koalition, Krankschreibungen wieder strenger zu regeln. Pantazis sagte dem MDR, die Regelung folge einer Misstrauenskultur gegenüber Beschäftigten und Ärzten. Er bedauere, dass diese Pläne die anderen Beschlüsse der Koalition überlagern würden. Vom Koalitionspartner hätte er sich mehr politische Weitsicht gewünscht. Der SPD-Politiker stellt sich damit gegen die Pläne der schwarz-roten Koalition. Einen Tag vor Beginn des AfD-Bundesparteitags in Erfurt sind erste Straßen gesperrt worden. Wie die Stadt weiter mitteilte, werden auch Straßenbahnen und Busse umgeleitet. Tausende Polizisten aus ganz Deutschland sind bereits vor Ort. Mehrere Künstler haben angekündigt, morgen an Protestveranstaltungen zum AfD-Bundesparteitag teilzunehmen, darunter der Sänger Bosse. Der Erfurter Musiker Clueso will nach eigenen Angaben sein geplantes Konzert auch nutzen, um ein Zeichen gegen Rechtsextremismus zu setzen. Sechs Tiger aus einer Privathaltung in Dölzig bei Leipzig sind in Südspanien angekommen. Dort müssen sie einen Monat in Quarantäne, bevor sie in einer Auffangstation untergebracht werden. Zwei Tiger dürfen weiter in der Anlage in Dölzig gehalten werden. Vor zwei Tagen hatten die Behörden die Haltungsbedingungen überprüft und daraufhin entschieden, einen Großteil der Tiere woanders unterzubringen. Fußball-Bundestrainer Julian Nagelsmann hat nach der WM-Pleite seinen Rücktritt erklärt. Wie der Deutsche Fußballbund mitteilte, wurde der bis 2028 laufende Vertrag mit dem 38-Jährigen mit sofortiger Wirkung aufgelöst. Nagelsmann erklärte im Anschluss, die Entscheidung sei ihm alles andere als leicht gefallen. Er entschuldigte sich bei den Fans, sie enttäuscht zu haben. Der DFB bestätigte zudem, dass Jürgen Klopp als Nachfolger bereitstehe. Das waren die Nachrichten.
2: Das Wetter für die MDR Schlagerwelt. Heute neben viel Sonne auch einige Wolken. Am Nachmittag vereinzelt Schauer. Die Höchstwerte 21 bis 25 Grad. Teils mäßiger und starkböiger Nordwestwind. In der Nacht dann gering bewölkt und trocken bei Tiefstwerten von 13 bis 8 Grad. Morgen Sonne, zeitweise auch dichtere Wolken und etwas Regen bei 21 bis 25 Grad. Am Sonntag wechselnd bewölkt und einige Schauer und Gewitter. Kaum Temperaturänderung.
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0: Aurora La Casa, wenn die Wandervögel ziehen. Und die Wandervögel, die ziehen ja meistens ziemlich weit, aber nicht bis ins Universum. Das gibt es nur bei uns hier in der MDR Schlagerwelt und zwar wieder morgen von 15 bis 17 Uhr. Da erwartet sie mein lieber Kollege Holger Ralf Erhardt mit seinem Schlageruniversum. Und ich habe ihn jetzt hier mir gerade mal gekrallt und habe gesagt, Holger, ich möchte gerne wissen, worum geht es denn morgen bei dir in der Sendung?
1: Hallo liebe Katharina, morgen geht's im Schlageruniversum um den Baum. Man soll ja mindestens einen Baum im Leben pflanzen, heißt es.
0: Ich habe sogar zwei gepflanzt für jedes Kind.
1: So soll es sein. Und dementsprechend wird es Lieder um den Baum geben. Wir wissen ja alle, der Baum ist tot, laut Alexandra. Das ist ja das Liederbattle. Wir dürfen gespannt sein, welche der vier vorgestellten Fassungen am Ende gewonnen hat. Aber es gibt auch Lieder von Peter Maffay, von Johanna von Kotschian, Truckstop. Gabi Rückert wird dabei sein, auch Udo Jürgens und viele, viele mehr.
0: Das klingt ja wieder sehr, sehr spannend. Denkt man gar nicht, dass es zum Thema Baum so viele Titel gibt. Sag mal, wenn du deine Sendung vorbereitest, wie lange dauert so eine Recherche? Oder vielleicht verrätst du unseren Hörern einfach mal, wie du da vorgehst.
1: Das ist ein unendlicher Prozess. Also immer, wenn ich ein Thema habe, dann recherchiere ich natürlich, gibt es Lieder zu diesem Thema. Und da stoße ich zum Beispiel beim Baum auch auf Titel, wo mir sofort angezeigt werden 10.000, wo ich sage, oh Gott, das sind wieder lange Nächte oder auch lange Tage. Weil natürlich muss ich mir die Lieder ja vorher anhören, damit ich sie Ihnen dann auch präsentieren kann. Und das ist dann schon ganz schön langwierig.
0: Das klingt aber auf jeden Fall nach viel Arbeit, aber auch sehr spannend. Du findest immer echte Juwelen und wir wissen auch durch Ihre Rückmeldung, liebe Zuhörer, dass Sie das auch mal besonders genießen, da mal etwas zu hören, was es sonst nicht so oft zu hören gibt. Und ich glaube, da achtest du auch bei den Liederbattles ein bisschen drauf, dass das auch mal ein paar andere Versionen sind, als man erwartet.
1: Genau so ist es im Liederbattle. Deswegen, Alexandra ist morgen nicht dabei mit der Baum und er ist tot, nein. Sondern vier verschiedene Versionen wurden vorgestellt, die eben von anderen interpretiert wurden. Und ich kann auch Hörer verstehen, die dann sagen, ja, Alexandra hat natürlich die beste Variante gesungen, weil es ist auch ihr Lied. Aber es ist spannend, eben auch andere Versionen mal zu hören. Und die gibt es bei mir im Universum.
0: Deshalb heißt es ja Universum. Wir schauen sozusagen ein bisschen über die Grenzen unserer Erde, auch im musikalischen Bereich. Schalten Sie ein, morgen von 15 bis 17 Uhr. Holgers Schlager-Universum. Holger, wir freuen uns auf dich.
1: Ich mich auch.

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1: Alles Wichtige aus Thüringen mit Jana Münchhof. Vor dem AfD-Bundesparteitag in Erfurt ist die Lage bisher noch ruhig. Laut Polizei gab es auf dem Messegelände lediglich eine erste kleinere Versammlung, bei der Graffiti registriert worden sind. Insgesamt sind am Wochenende rund 6.000 Beamte in Erfurt im Einsatz. Dazu kommen noch Polizeipferde und Polizeihunde. Alle Informationen bekommen Sie von uns in einem Live-Ticker auf mdrthüringen.de. 4 Tage nach einem schweren Unfall im Kreis Schmalkalden-Meiningen ist ein 66-Jähriger im Krankenhaus gestorben. Laut Polizei war der Mann am Sonntag zwischen Kaltenwestheim und Mittelsdorf von der Straße abgekommen und gegen einen Baum geprallt. Der Fahrer wurde eingeklemmt und musste von der Feuerwehr aus dem Wagen befreit werden. Ein Rettungshubschrauber brachte ihn in eine Klinik. Dort starb er nun gestern. Bei einer Messeattacke in einem Supermarkt in Erfurt sind 2 Männer schwer verletzt worden. Laut Polizei waren 3 Männer am Mittag im Stadtteil Ried am Eingang des Marktes aneinander geraten. Einer soll dann zum Messer gegriffen haben. Nach dem mutmaßlichen Täter wird noch gefahndet. Eine Gefahr für die Allgemeinheit bestehe nicht. Hotels und Ferienunterkünfte im Thüringer Wald haben zum Start der Sommerferien noch Kapazitäten. Nach Angaben des Regionalverbunds sind sie zwar gut gebucht, vielerorts gibt es aber noch freie Zimmer, vor allem unter der Woche.
2: Das Wetter für Thüringen. Am Nachmittag mal Sonne, mal Wolken. Vereinzelt sind auch Schauer möglich. Doch meist bleibt es trocken bei 21 bis 25 Grad. In der Nacht gering bewölkt und trocken, 13 bis 8 Grad. Morgen neben Sonne einige Wolkenfelder. Am Nachmittag stellenweise etwas Regen, maximal 20 bis 25 Grad. Am Sonntag dann ein Mix aus Sonne und zeitweise dichten Wolken. Einige Schauer und Gewitter sind möglich. Kaum Temperaturänderung.
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2: Es gibt Dinge auf dieser Welt, die kommen einfach nicht ohne einander aus. So wie zum Beispiel der Adler und der Wind. Oder wie Karel Gott und die Musik.

0: Der Freitag, Sie haben die MDR Schlagerwelt eingeschaltet und an dieser Stelle kommen wir zu unserer Rubrik.
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0: Da feiert heute eine französische Musiklegende den 82. Geburtstag. Wir von der MDR Schlagerwelt gratulieren herzlich mit Joyeux Anniversaire Michel Polnareff. Gertrud Sterzl hat ein Porträt über ihn.
2: Sein Markenzeichen ist nach wie vor die überdimensionierte Brille mit den verspiegelten Gläsern, die ein bisschen aussehen wie zwei Mini-Plasma-Bildschirme. Und natürlich seine Stimme, die mühelos in höhere Tonlagen wechselt.

0: L'amour avec toi sorgte 1966 für einen Skandal. So offen war Sex selbst in Frankreich noch nicht besungen worden. Im Radio durfte der Titel deshalb nur nach 22 Uhr laufen. 1972 dann ein weiterer Eklat. Diesmal ist es das Plakat für Polnarevs Show Polnar Revolution. Mit dem Sänger und der ist an entscheidender Stelle unbekleidet. Ein Jahr später fangen die wirklichen Probleme an. Sein Berater hat ihn finanziell ruiniert. Polnarev soll immense Steuersummen nachzahlen. Er verlässt Frankreich verbittert und wütend. 1977 versucht er mit Lettre à France ein Comeback und scheitert. Polnarev zieht sich völlig zurück. Ohne Alkohol läuft nichts mehr. Perfektionist, der er ist, produziert er aber weiter. Doch erst Mitte der 90er Jahre geht es langsam wieder aufwärts.
1: Die 1990er begannen für ihn auch dramatisch. Nach einer schweren Augenoperation entkam er nur knapp der Erblindung. Doch Michel Polnareff feierte ein spektakuläres musikalisches Comeback im legendären Roxy in Los Angeles. Nach Jahrzehnten im US-Exil kehrte er 2007 schließlich triumphal nach Frankreich zurück. Seine Tournee war restlos ausverkauft, inklusive eines gigantischen Konzerts vor über 1 Million Menschen am Eiffelturm. Auch privat blieb es spannend. 2010 wurde er nach einigem Liebes- und Mediendrama stolzer Vater. Nach fast 30 Jahren Studiopause folgten ab 2018 neue Alben, bevor er schließlich im Jahr 2025 mit seiner großen Abschiedstournee, Ma Dernière Tournée, noch einmal die größten Arenen des Landes zum Beben brachte. Michel Polnareff, heute wird er 82 Jahre und wir hören ihn mit der Gammler-Ballade.
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1: Um 17 Uhr mit Rio Takeda. Die Mitgliedsländer der NATO haben sich offenbar geeinigt, die Ukraine in diesem und im nächsten Jahr mit 140 Milliarden Euro Militärhilfe zu unterstützen. Das berichten mehrere Nachrichtenagenturen übereinstimmend. Demnach soll die Finanzhilfe nächste Woche auf dem NATO-Gipfel in Ankara offiziell verkündet werden. Deutschland wird vermutlich den größten Anteil übernehmen, weil die USA unter Präsident Donald Trump die Finanzierung von Ukraine-Hilfen weitestgehend gestoppt haben. Der gesundheitspolitische Sprecher der SPD-Bundestagsfraktion, Christos Pantazis, stellt sich gegen die Pläne der Koalition, Krankschreibungen wieder strenger zu regeln. Pantazis sagte dem MDR, die Regelung folge einer Misstrauenskultur gegenüber Beschäftigten und Ärzten. Er bedauere, dass die Pläne die anderen Beschlüsse der Koalition überlagern würden. Vom Koalitionspartner hätte er sich mehr politische Weitsicht gewünscht. Der SPD-Politiker stellt sich damit gegen die Pläne der schwarz-roten Koalition. Die hohen Spritpreise und die staatliche Kaufprämie haben auch im Juni für einen starken Anstieg der Neuzulassungen von E-Autos gesorgt. Laut Kraftfahrtbundesamt wurden etwa 84.000 reine Elektroautos neu zugelassen. Das waren rund 78% mehr als im Juni des vergangenen Jahres. Im gesamten ersten Halbjahr wurden knapp 370.000 Elektroautos neu zugelassen. Das entspricht einem Anstieg von 48%. Seit dem 1. Januar wird der Kauf eines E-Autos abhängig vom Einkommen mit bis zu 6.000 Euro gefördert. Eine offiziell gute Badewasserqualität bedeutet nicht automatisch unbedenkliches Baden. Darauf weist der Leiter der Seenforschung am Helmholtz-Zentrum für Umweltforschung, Carsten Rinke, hin. Er sagte dem MDR, die EU-Bewertung erfasse vor allem hygienische Risiken durch Bakterien. Belastungen durch Blaualgentoxine oder bestimmte Chemikalien würden dagegen kaum berücksichtigt. Das Recherchenetzwerk Korrektiv hatte berichtet, dass viele europäische Badegewässer eine schlechtere Qualität hätten als offiziell angegeben. Einen Tag nach einem Krisentreffen in der DFB-Zentrale hat Fußball-Bundestrainer Julian Nagelsmann seinen Rücktritt erklärt. Er teilte mit, die Entscheidung sei ihm alles andere als leicht gefallen. Er entschuldige sich bei den Fans, sie enttäuscht zu haben. Als Nachfolger wird Jürgen Klopp gehandelt. Laut DFB will man mit dem früheren BVB- und Liverpool-Trainer das Gespräch suchen. Er selbst habe seine grundsätzliche Bereitschaft signalisiert. Das waren die Nachrichten.
2: Das Wetter für die MDR Schlagerwelt. Heute neben viel Sonne auch einige Wolken. Am Nachmittag vereinzelt Schauer. Die Höchstwerte 21 bis 25 Grad. Teils mäßiger und starkböiger Nordwestwind. In der Nacht dann gering bewölkt und trocken bei Tiefstwerten von 13 bis 8 Grad. Morgen Sonne, zeitweise auch dichtere Wolken und etwas Regen bei 21 bis 25 Grad. Am Sonntag wechselnd bewölkt und einige Schauer und Gewitter. Kaum Temperaturänderung.
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3: Ja, heute ist Freitag, das Wochenende ist da und auch die Ferien im MDR Schlagerland. Und das Freitag ist, merken Sie auch daran, dass ich jetzt mit Ihnen schon in die letzte Stunde gehe. Denn nach 18 Uhr gibt es eine neue Ausgabe der ARD Schlager Hitparade. Aber diese Stunde jetzt, die füllen wir noch prall mit schönsten Melodien.

0: Verdammt, ich lieb dich und Matthias Reim hier in der MDR Schlagerwelt und sie werden auch geliebt. Simson Mopeds sind Kult. Längst werden die DDR-Modelle Schwalbe, S50 oder Star zu Preisen von bis zu 10.000 Euro gehandelt. Und es gibt unzählige Fanclubs. Den Hype um die Zweitakter nutzt die AfD in Werbevideos und hat sogar T-Shirts drucken lassen. Doch die Nachfahren der Firmengründer, eine jüdische Familie, wehren sich dagegen. Sie wollen mit der AfD nicht in Verbindung gebracht werden. Tacheles mit Simson hieß es gestern im Erfurter Erinnerungsort Topf und Söhne. Beim Gespräch mit Schülern war auch unsere Reporterin Antje Kirsten dabei.
1: Dennis Braun ist 80 Jahre alt und aus New York angereist und hat die Schüler gleich für sich gewonnen, als er offen zugibt, dass er noch nie ein Simson-Moped gefahren ist.
2: I've never ridden on a Simson-Moped either.
1: Braun ist einer der Nachfahren der Gründerfamilie der Traditionsmarke Simson aus Suhl. In fünfter Generation. Und die Familie wehrt sich dagegen, dass die AfD die Marke Simson politisch vereinnahmt.
2: When we learned through the internet that the AfD was using our names on shirts with AfD Simson or Höcke Simson, that was just one step too far.
1: Die in Amerika lebende Familie hat inzwischen juristisch einen ersten Erfolg erzielt. Über ihre Anwälte und die Gesellschaft zur Entwicklung und Sanierung von Altstandorten, der GESA, eine ehemalige Tochter der Treuhand, sei der AfD untersagt worden, auf T-Shirts mit Simson zu werben. Der Streit aber sei nicht zu Ende. Am Montag ist ein weiterer Termin mit der GESA in Berlin geplant, um der AfD jegliches Nutzen des Namens Simson für Werbemittel, T-Shirts und Plakate zu untersagen.
2: Please. Understand that I am not here to be against the AfD. I am here to protect our family name.
1: 1936 war die jüdische Unternehmerfamilie Simson in Suhl von den Nationalsozialisten verhaftet und enteignet worden. Über die Schweiz flohen die Großeltern von Dennis Braun in die USA. Am Samstag, wenn die AfD ihren Bundesparteitag in Erfurt abhält, wird der 80-Jährige in Erfurt auf dem Festival der Demokratie auftreten. Die Schüler hatten viele Fragen, vor allem zur jüdischen Familiengeschichte.
3: Ich wusste ein bisschen was über den Aufbau und halt so Simson, bin auch schon gefahren, Schwalbe. Aber so von der Geschichte habe ich eigentlich gar nicht, wusste ich eigentlich relativ wenig, so gut wie gar nicht.
4: Also ich kannte das schon von meinen Eltern, die in der DDR groß geworden sind. Aber die Geschichte hinter der Familie und hinter der Firma kannte ich nicht. Wie die geflohen sind und wie die vertrieben wurden und genau, wie das jetzt aber doch wieder aktuell wird.
5: Ich fand es super schockierend, das jetzt mal so zu hören, dass es so krass diese Instrumentalisierung stattgefunden hat oder auch stattfindet noch von der AfD. Ich hätte irgendwie nicht damit gerechnet, dass sie so dreist sind.
1: Einen Tag vor den Ferien hatten sie somit noch eine sehr intensive Geschichtsstunde.
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1: Alles Wichtige aus Thüringen mit Katja Werner. Vor dem AfD-Bundesparteitag in Erfurt ist die Lage ruhig. Laut Polizei gab es auf dem Messegelände lediglich eine erste kleinere Versammlung, bei der Graffiti registriert worden sind. Insgesamt sind am Wochenende rund 6.000 Beamte in Erfurt im Einsatz. Dazu kommen noch Polizeipferde und Polizeihunde. Alle Informationen bekommen Sie von uns in einem Live-Ticker auf mdrthüringen.de. 4 Tage nach einem schweren Unfall im Kreis Schmalkalden-Meiningen ist ein 66-Jähriger im Krankenhaus gestorben. Laut Polizei war der Mann am Sonntag zwischen Kaltenwestheim und Mittelsdorf von der Straße abgekommen und gegen einen Baum geprallt. Der Fahrer wurde eingeklemmt und musste von der Feuerwehr aus dem Wagen befreit werden. Ein Rettungshubschrauber brachte ihn in eine Klinik. Dort starb er nun gestern. Das Leuchtstoffwerk Breitungen im Kreis Schmalkalden-Meiningen hat mehr als 3 Millionen Euro in eine neue Anlage investiert. Sie wurde am Nachmittag eingeweiht. Dem Unternehmen zufolge soll damit künftig Leuchtstoff für die Medizintechnik hergestellt werden. In der Maschine werden Rohstoffe aufgelöst und dann mittels Gas und Wärme in ein Leuchtstoffpulver umgewandelt. Der Leuchtstoff wird in CT-Geräten verbaut und hilft, den Körper als hochauflösendes Bild darzustellen. Der THSV Eisenach hat für die kommende Saison sein Torhüterteam komplett gemacht. Der Bundesligist verpflichtete nach eigenen Angaben den 23-jährigen Mats Grupe, der in über 100 Zweitligaspielen Erfahrung sammeln konnte. Sein Vertrag geht bis Juni 2028.
2: Das Wetter für Thüringen. Am Nachmittag mal Sonne, mal Wolken. Vereinzelt sind auch Schauer möglich. Doch meist bleibt es trocken bei 21 bis 25 Grad. In der Nacht gering bewölkt und trocken, 13 bis 8 Grad. Morgen neben Sonne einige Wolkenfelder. Am Nachmittag stellenweise etwas Regen. Maximal 20 bis 25 Grad. Am Sonntag dann ein Mix aus Sonne und zeitweise dichten Wolken. Einige Schauer und Gewitter sind möglich. Kaum Temperaturänderung.
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2: Willkommen zurück nach den Nachrichten. Eine halbe Stunde haben wir noch gemeinsam. Danach geht's in die ARD Schlager-Hitparade. Bis dahin noch eine ganze Menge Musik und der Mix für Ihr Herz. Wir starten jetzt mit Andreas Martin. Danach Adam und Eve und auch Robin Leon ist mit dabei.

0: Du hast mir gerade noch gefehlt, sang da Robin Leon bei uns in der MDR Schlagerwelt. Und auf der Trainerbank wird auch jemand fehlen. Bei der deutschen Fußballnationalmannschaft deutet sich ein Umbruch an. Nach dem frühen WM-Aus gehen Bundestrainer Julian Nagelsmann und der DFB getrennte Wege. Die Entscheidung wurde am Mittag offiziell vom Verband bestätigt. Vorausgegangen waren Krisengespräche. Doch wer übernimmt nun? Der Name Jürgen Klopp wird jetzt immer öfter genannt. Zu den neuesten Entwicklungen Mara Tellmann.
1: Julian Nagelsmann ist als Bundestrainer Geschichte. Jürgen Klopp soll sein Nachfolger werden. Aber die Verhandlungen könnten eine Weile dauern. Sein grundsätzliches Interesse an dem Job hatte Klopp signalisiert. Schwierig könnte es aber bei den Details werden. Der 59-Jährige ist aktuell Head of Global Soccer beim Konzern Red Bull mit Vertrag bis 2029. Dass es eine Ausstiegsklausel gäbe, sollte Klopp der Posten des Bundestrainers angeboten werden, dementierte der Konzern. Außerdem ist Klopp gerade auch noch bei der WM als TV-Experte im Einsatz. Bis zum WM-Finale muss sich der DFB wohl sowieso erstmal gedulden. Ein großes Thema bei möglichen Verhandlungen könnte das Gehalt des neuen Bundestrainers sein. Nach Informationen der Sportschau soll Klopp bei Red Bull eine zweistellige Millionensumme verdienen, also nochmal deutlich mehr als Nagelsmann beim DFB, und der war schon jetzt der bestbezahlte Bundestrainer der Geschichte. Und was, wenn die Verhandlungen scheitern? Dann bräuchte der Verband eine schnelle andere Lösung. Stand jetzt, beide Seiten haben eine Absichtserklärung abgegeben. Und damit setzt der DFB erstmal alles auf die Karte Klopp.
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Eingängige Melodien, Texte über die Liebe und das Leben sowie ein Sound, der perfekt in die damaligen Diskotheken passte, nämlich in den 80er und 90er Jahren. Das war Karriere hier bei uns in der MDR Schlagerwelt. Und damit gehen wir straff Richtung 18 Uhr. Da heißt es nach den Nachrichten dann wieder die ARD Schlager-Hitparade. Schalten Sie ein und seien Sie gespannt, wie sich die Platzierungen in dieser Woche entwickeln. Ich entlasse Sie dafür. Danke für den schönen Freitagnachmittag. Wünsche allen einen schönen restlichen Freitag, einen guten Start in die Ferien, den Schülern und Schülerinnen. Und ich freue mich, wenn wir uns am Sonntag wieder hören, wenn es heißt Der Sonntag mit Herz von 13 bis 17 Uhr mit mir, mit Ihrer Katharina Herz. Machen Sie es gut.

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1: Um 18 Uhr mit Benjamin Day. Julian Nagelsmann ist ab heute nicht mehr Trainer der deutschen Fußballnationalmannschaft. Die Gremien des DFB haben seinem Wunsch entsprochen, ihn von seinen Aufgaben zu entbinden. Desiree Kraus berichtet, was das Nagelsmann-Aus mit sich bringt.
2: Auch seine beiden Assistenten verlassen den DFB. Sportgeschäftsführer Andreas Rettig wird seinen am Jahresende auslaufenden Vertrag aus persönlichen Gründen nicht verlängern. Bundeskanzler Friedrich Merz dankte Julian Nagelsmann für sein Engagement und den Einsatz in den letzten Jahren als Bundestrainer. Ein Nachfolger ist mit Jürgen Klopp bereits in Aussicht. Der ehemalige Trainer von Mainz 05, Borussia Dortmund und dem FC Liverpool hat seine Bereitschaft signalisiert. Weitere Gespräche sollen folgen. Aktuell ist er Head of Global Soccer beim Konzern Red Bull.
1: Die geplante Reform der Krankschreibung sorgt weiter für Unmut. Auch innerhalb der SPD trifft sie auf viel Widerspruch, hat Generalsekretär Klüssendorf gesagt. Wie das am Verhandlungstisch abgelaufen ist, hat er auch erklärt. Die SPD habe mit ihrem Ja zu einer Krankschreibung ab dem ersten Arbeitstag das kleinere Übel gewählt. Ursprünglich hatte die Union ihm zufolge nämlich einen Karenztag gefordert, also einen Krankheitstag ohne Lohnfortzahlung. Zehntausende Beschäftigte haben an Standorten des Autobauers Mercedes-Benz gegen den geplanten Sparkurs protestiert. Allein in Sindelfingen versammelten sich laut IG Metall mehr als 20.000 Menschen. Geli Hensoldt mit Einzelheiten.
3: Die baden-württembergische IG Metall-Chefin Barbara Resch, die auf der Protestkundgebung bei Mercedes in Rastatt sprach, kritisierte, die Beschäftigten sollten die Zeche für Fehlentscheidungen im Vorstand zahlen. Zukunftssicherheit erreiche man nicht durch Druck und längere Schichten, sondern durch Investitionen, gute Produkte und Respekt vor der Leistung der Mitarbeitenden, so Resch. Der Mercedes-Vorstand will die Arbeitskosten senken und hat dafür unter anderem eine Verlängerung der Wochenarbeitszeit ohne Lohnausgleich ins Spiel gebracht.
1: Seit 5 Jahren sind in Europa Einwegplastikartikel verboten, also zum Beispiel Gabeln, Messer oder Strohhalme. Sie würden aber im Internet immer noch auf Webseiten zum Verkauf angeboten, beklagt die Deutsche Umwelthilfe. Die Organisation fordert vom Staat, stärker dagegen vorzugehen, damit solche Produkte komplett vom Markt verschwinden. Online-Händler müssten bestraft werden, wenn sie solche Wegwerfprodukte trotz Verbots verkaufen. Die Omas gegen Rechts Würzburg erhalten den Friedenspreis der Stadt. Laut Mitteilung des Preiskomitees wird damit ihr Engagement im Kampf für Demokratie sowie gegen Rassismus gewürdigt. Sie organisierten Mahnwachen und seien mit Infoständen etwa zum Tag des Grundgesetzes präsent. Der Würzburger Friedenspreis ist mit 3.000 Euro dotiert und wird Ende Juli verliehen. Das Wetter in Bayern. Bis zum Abend Sonne und einzelne lockere Wolken, in der Nacht kühlt es ab auf 14 bis 8 Grad. Morgen freundlich, nur am Nachmittag nördlich des Mains etwas Regen, am Sonntag und Montag bewölkt mit sonnigen Abschnitten, vereinzelt Regen und örtlich Gewitter. Höchstwerte 21 bis 30 Grad. Soweit die Nachrichten, es ist 18.03 Uhr.
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4: Und ich sage Servus und Hallo. Und wir haben wieder ein gemeinsames Ziel. Wir wollen wissen, wer sind unsere aktuellen Top 15. Also klettern wir gemeinsam hoch an die Spitze. Abstimmen ja immer möglich bis Mittwoch 12 Uhr auf ardschlagerhitparade.de für die Top 3 oder ihre und eure drei Favoriten. Ja, die Frage ist, wer stößt sie vom Thron oder verteidigt sie ihre Spitzenposition? Mal wieder Nicole, unsere aktuelle Nummer 1. Ich will mehr.

Vor 6 Wochen als Neueinsteigerin reingekommen und seitdem auf der 1 geblieben. Aber die Konkurrenz ist natürlich groß. Wir sind gleich bei Platz 14 gefallen von der 12. Das ist Matthias Reim. In dieser Woche die Sterne lügen. 2 Wochen mit dabei. Vorher Zeit und Platz für

Leonard und sein letzter Blick zurück. Platz 15 in dieser Woche und in der Vorwoche, da war es tatsächlich noch die 11.

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1: Matthias Reim bezweifelt das Horoskop. Die Sterne lügen in der ARD-Schlager-Hitparade in dieser Woche. Platz 14. Damit klettern wir weiter nach oben. Wobei, für diese beiden Kandidatinnen ging es jeweils ordentlich nach unten. Gleich Platz 12, gefallen von der 4. Ellen Krenz, 3 Wochen mit dabei. Was kann ich tun, um dein Herz zu gewinnen? Und davor ging es auch ordentlich nach unten, von Platz 2 auf die 13. Und dabei war sie doch schon fast immer auf der 2. Die hatte sie auch schon fast gebucht, Mara Kaiser. Ich lass mich nicht mehr stoppen, anscheinend doch. In dieser Woche, nach 4 Wochen nämlich, auf Platz 13 abgerutscht. Hier ist die ARD-Schlager-Hitparade.

0: Alan Krenz in dieser Woche Platz 12.
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0: Und da gehen Grüße raus ins komplette ARD-Schlagerland. Wir klettern weiter nach oben und dachten schon, sie würde sich vielleicht verabschieden in dieser Woche, denn in der vergangenen Woche war sie noch auf der 15, hat sich aber wieder nach oben gekämpft auf Platz 10. Monika Martin, glaubst du an die Liebe? Und davor noch Zeit für Nino De Angelo und Marina Marx, Bella Italia e Amore. Und das passt sehr, sehr gut dann auch gleich zu unserem Motto, das wir in der zweiten Stunde dann heute für Sie und für euch haben. Denn da geht's um die schönsten deutschen Italo-Schlager und Klassiker. Das ist quasi schon mal ein Vorgeschmack. Hören wir jetzt dann gleich 6 Wochen mit dabei. Platz 11 in dieser Woche von der 13 gekommen. Bella Italia e Amore. Nino De Angelo und Marina Marx. Wieder etwas nach oben geklettert. Um 2 Plätze.

Musik aus Österreich, glaubst du an die liebe Monika Martin auf der 10 in dieser Woche in unserer ARD-Schlager-Hitparade. Wenn Sie abstimmen wollen, dann ist das immer möglich auf ardschlagerhitparade.de. Aber Vorsicht, immer nur bis Mittwoch 12 Uhr und möglich ist das aus unseren Top 15 oder eben aus den 5 Neuvorstellungen. Und wir haben ja immer die Chance, gleich 3 Favoriten auszuwählen. Abgestimmt wurde da auch für Laura Wilde und ihr Summer Feeling. 5 Wochen mit dabei. Von der 10 geht's wieder 2 Plätze nach oben auf Platz 8. Davor ist aber noch Zeit für Patrick Lindner. Wenn der Wahnsinn will, bei ihm will der Wahnsinn. Wobei, ein bisschen ging's runter. Von der 3 auf Platz 9. 6 Wochen ist er mit dabei.

Wir genießen das Sommerfeeling doch sehr, sehr gerne mit ihr. Mit Laura Wilde, 5 Wochen mit dabei in der ARD Schlagerhitparade, Platz 8 in dieser Woche. Grüße raus in die MDR Schlagerwelt, zu HR4, zu NDR Schlager und auch zur BR Schlager. Wir klettern weiter nach oben gemeinsam. Wenn ihr Lust habt, dann sind wir jetzt nämlich schon bei Platz 6 angekommen. Und vielleicht ist es aufgefallen, noch kein Neueinsteiger mit dabei. Das wird sich jetzt ändern, nämlich mit Kerstin Ott und 1000-mal Nein. Sie ist unsere erste Neueinsteigerin und dann gleich mal auf Platz 6 gelandet. Vorher aber noch Platz 7, gefallen von der 6, Fantasy, jeder Tag mit dir, 3 Wochen mit dabei.

Von 0 auf Platz 6 in dieser Woche, Kerstin Ott. Hier in der ARD Schlager Hitparade. Kleine Zeitreise jetzt ins Jahr 1976. Das war das Jahr, in dem Wolfgang Wolle-Petri seinen Sommer in der Stadt, seine legendäre Debütsingle herausgebracht hat. Gleichzeitig auch sein erster Auftritt in der ZDF Hitparade. 50 Jahre ist es her. Man mag es kaum glauben, aber Wolle hat sich gesagt, dann lasse ich diesen Kultklassiker eben als moderne Jubiläumsversion nochmal neu auflegen. Hat er gemacht. Und das ist unser zweiter Neueinsteiger. Sommer in der Stadt. In Klammer 50 Jahre Wolfgang Petri, die 4 in dieser Woche. Hören wir gleich davor der Song, der uns aktuell beim Fußballschauen auch begleitet, zumindest in Ausschnitten. Platz 5 in dieser Woche gestiegen von der 9, Helene Fischer. Heute Nacht auch 5 Wochen mit dabei in der ARD Schlager-Hitparade.

0: Er hat es ein bisschen flotter gestaltet, Wolfgang Petri und sein Sommer in der Stadt. 50 Jahre, seine neue Version des Klassikers von 76.
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0: Und damit sind wir schon in unseren Top 3 in dieser Woche angekommen und sind dann gleich mal bei Platz 2. Und das ist wohl der persönlichste Song vermutlich in ihrer Karriere, mit dem sie den Tod ihres im Januar verstorbenen Ehemanns und Produzenten Hans Singer verarbeitet. Fast 30 Jahre waren die beiden verheiratet und auch Tochter Anna und auch Schwiegersohn Markus sind im Background-Core dieser Single, dieser Aufnahme mit dabei. Die Rede ist von Claudia Jung. Platz 2 in dieser Woche, die Liebe meines Lebens, Für immer du, unser dritter Neueinsteiger. Vorher sind wir aber noch bei Platz 3 angekommen und da gibt's eine Überraschung, denn es ist Nicole mit Ich will mehr in der 6. Woche dabei. Aber wenn Sie gut aufgepasst haben und wenn ihr gut aufgepasst habt, dann habt ihr auch gemerkt, war doch in der Vorwoche noch die 1. So ist es in dieser Woche die 3. Damit wird es jetzt dann gleich eine neue Nummer 1 geben. Wir sind gespannt, aber es ist erstmal Zeit für Nicole. Ich will mehr.
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0: Der Song über ihren verstorbenen Mann schafft es in dieser Woche auf Platz 2. Die Liebe meines Lebens für immer du, Claudia Jung in der ARD-Schlager-Hitparade. Gleich sind wir dann bei unserer neuen Nummer 1. Erstmal sage ich aber sehr, sehr gerne noch, wer es in dieser Woche nicht in die Top 15 geschafft hat. Das ist unter anderem Olaf Berger.
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0: Nach 7 Wochen nicht mehr dabei, auch Christin Stark.
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0: Genauso verabschiedet sich Daniel Sommer. 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
0: Auch Pia Sophie ist raus. Ja, ne va plus.
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0: Und er war eine unserer Neuvorstellungen, die es aber nicht in Top 15 geschafft haben. Das Beste an mir, Wolfgang Ziegler.
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0: Ja, abstimmen immer möglich bis zum Mittwoch, 12 Uhr auf ardschlagerhitparade.de. Drei Favoriten auswählen und dann ab dafür entweder unter den Top 15 oder eben den Neuvorstellungen. Zu denen kommen wir dann gleich in der nächsten Stunde. Jetzt wollen wir erstmal noch wissen, wer es überhaupt an die 1 geschafft hat. Und das ist auch eine Neuvorstellung. Sag nur so viel, mit Wind im Haar, Bella Italia waren sie im vergangenen Jahr schon super erfolgreich. 26 Wochen in den offiziellen deutschen Airplay-Charts mit dabei. Und jetzt legt das Schlagerduo aus dem Odenwald einfach nochmal nach. Deswegen herzlichen Glückwunsch an Markus Greim und Florian Koch, die Rodensteiner, unsere Nummer 1 in dieser Woche mit ihrer neuen Single Ciao Ciao Amore.
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0: des DFB für den Posten ist Jürgen Klopp, der gerade TV-Experte bei der WM ist und noch woanders unter Vertrag steht. Trotzdem ist sein Engagement möglich, erklärt Desiree Krause aus der Sportredaktion.
1: Vor allem ist Klopp ja eigentlich beim Konzern Red Bull und dort seit 2025 als Head of Global Soccer angestellt. Sein Vertrag läuft noch bis Sommer 2029, also aus dem müsste er erstmal rauskommen. Und das muss jetzt zwischen DFB, Red Bull und Klopp geklärt werden. Da geht sicher auch um einiges an Geld. Jürgen Klopp und der DFB wollen, also das sieht ja schon mal ganz gut aus, so richtig alt ist auch noch nicht. Am 24. September erst spielt die Nationalmannschaft das nächste Mal in der Nations League. Bis dahin könnte Klopp dann an der Seitenlinie stehen.
0: Die Kritik an den geplanten strengeren Regeln zur Krankschreibung reißt nicht ab. Auch Bayerns Gesundheitsministerin Gerlach von der CSU hält nichts davon, was die Spitzen von Union und SPD vereinbart haben. Sie meinte, die telefonische Krankschreibung abzuschaffen bringe nur zusätzliche Bürokratie. Außerdem befürchtet die Ministerin, dass die Praxen durch die verpflichtende Krankschreibung ab dem ersten Tag überfordert werden. Es brauche ein Konzept mit Maß und Ziel, sagte Gerlach. Finanzminister Klingbeil plant für kommendes Jahr mit Neuschulden von fast 204 Milliarden Euro. Das steht in einem Entwurf der Bundesregierung. In Scheinen würde die Summe in etwa 10 vollbeladene 40-Tonner Lkw passen. Die hohe Verschuldung für 2027 liegt vor allem an steigenden Ausgaben für die Verteidigung, steht in dem Papier. Zum Vergleich, für das laufende Jahr hatte die Bundesregierung mit einer Gesamtneuverschuldung von 181 Milliarden gerechnet. Erst die Hitzewelle und nun Waldbrände. In Südfrankreich mussten wegen der Flammen seit gestern Abend etwa 3000 Menschen in Sicherheit gebracht werden. Frankreich-Korrespondent Kai Rienecker über die besonders betroffenen Regionen.
2: Bei Narbonne im Südwesten des Landes kämpfen bis zu 900 Feuerwehrleute gegen die Flammen. Fast 1000 Hektar Wald- und Buschflächen sind bereits abgebrannt. Laut französischem Innenminister schreitet das Feuer aktuell nicht mehr voran. Etwas weiter südlich bei Perpignan konnte ein Feuer bereits unter Kontrolle gebracht werden, das einige Campingplätze erfasst hatte. Für die gerade zurückliegende Hitzewelle hat das französische Gesundheitsministerium neue Zahlen zu damit einhergehenden zusätzlichen Todesfällen veröffentlicht. 2000 Frauen und Männer sollen infolge der Rekordtemperaturen von über 40 Grad gestorben sein.
0: Zum Tennis. In Wimbledon hat der deutsche Routinier Jan-Lennard Struff für eine faustdicke Überraschung gesorgt. Der 36-Jährige besiegte die Nummer 8 der Setzliste, den Russen Daniil Medvedev, in drei hart umkämpften Sätzen. Damit steht Struff zum ersten Mal in seiner Karriere im Achtelfinale von Wimbledon. Das Wetter in Bayern. Bis zum Abend Sonne und einzelne lockere Wolken, in der Nacht kühlt es ab auf 14 bis 8 Grad. Morgen freundlich, nur am Nachmittag nördlich des Mains etwas Regen, am Sonntag und Montag bewölkt mit sonnigen Abschnitten, vereinzelt Regen und örtlich Gewitter. Höchstwerte 21 bis 30 Grad. Soweit die Nachrichten, es ist 19.03 Uhr.
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4: Und der schickt an diesem Abend nochmal ganz, ganz herzliche Grüße raus. Wir sind in unserer zweiten Stunde und wir sind damit bei unseren 5 Neuvorstellungen. Und die sind wieder richtig, richtig schön. Start Nummer 2 in dieser Woche. Die Nockis sind wieder da mit einem neuen Titel, mit ihrem Song 1. Das ist schon so der Vorbote für das gleichnamige Album. Da warten die Fans auch schon drauf. Kommt im September 2026, also in diesem Jahr, also bald. Und die TV-Premiere gab's ja bereits mit diesem Song, wenn die Musi spielt beim Sommer Open Air. Da ist 1 schon gespielt worden. Wieder, ja, sehr, sehr ehrlicher Titel, sehr emotional. Die Liebe, das Wichtigste im Leben und sie muss bleiben, dass es uns gut geht. Wir hören dann gleich rein. Vorher ist nämlich noch Zeit für die Startnummer 1 und die kommt von Bruno Ferrara, weil du die Sonne bist. Also das ist auch mal ein Titel, wenn draußen Wolken hängen, dann drücken wir einfach auf den Bruno Ferrara-Knopf. Der deutsche Italiener hat wieder wirklich einen Gute-Laune-Garanten am Start. Ein Song wie ein Kurzurlaub, Füße in den Sand, Eis in der Hand, absoluter Sommer-Vibe. Aber er hat sich eben dafür auch echte Profis mit ins Boot geholt. Am Text und am Sound haben die Schlagergrößen Wolfgang Hofer und Willi Klüter mitgeschraubt. Und es gibt sogar noch ein Extra für alle Fans. Neben der klassischen Version gibt es nämlich auch eine zweisprachige Variante auf Deutsch und Neapolitanisch. Wir haben jetzt erstmal den Klassiker mit dabei. Start Nummer 1 unserer Neuvorstellungen in dieser Woche. Weil du die Sonne bist, Bruno.

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1: Tja, und da sind wir mittendrin in unseren Neuvorstellungen der Woche. Gleich angekommen bei Start Nummer 4 bei Anna-Karina Wojcik. Vielleicht haben Sie es zufällig auch gesehen. In Kitzbühel hat die Menge getobt und genau in dieser Atmosphäre, da hat Anna-Karina beim großen Schlagerboom Open Air 2026 echt die Bühne gecrashed und mal eben bewiesen, dass sie nach dem Sieg bei Let's Dance, also kann man so offen und ehrlich sagen, immer noch die unangefochtene Königin des Parketts ist und auch der Herzen. Die brandneue Hymne heißt Unzensiert und ist genau das, was der Titel verspricht. Das ist ein Statement ohne Filter, ohne Netz und doppelten Boden. Wer braucht schon ein Drehbuch für sein eigenes Leben, wenn es eben auch wild, laut und unzensiert geht? Das ist so ihr Motto. Hören wir dann gleich rein. Vorher ist Zeit für unsere Startnummer 3 und die kommt von Kavila und heißt Sommerregen. Kavila, sie kommt aus Kenia, wurde in Kenia geboren, ist in Deutschland aufgewachsen, hat auch schon als Background-Sängerin für Mariah Carey gesungen. Also das ist eine Hausnummer, ist in diesem Jahr als Schlager-Radiostar 2026 ausgezeichnet worden. Und ja, die neue Single ist so moderner Popsound, auch gemischt mit heißen Samba-Rhythmen, aber da hören wir gleich selber rein, auch sehr, sehr schöne Gitarrenklänge mit dabei. Also so ein richtiger Feel-Good-Track auf jeden Fall. Sommerregen, unsere Startnummer 3, kommt von Kavila in der ARD Schlager-Hitparade. Unsere Neuvorstellungen der Woche. Viel Spaß damit.

Unzensiert heißt ja auch die neue Single von Anna Karina Wojcik, unsere Startnummer 4 in der ARD Schlagerhitparade. Mittendrin in unseren Neuvorstellungen. Damit nochmal Hallo an alle, die jetzt erst mit dazukommen. Wir sind mittlerweile bei Startnummer 5 angekommen und treffen da auf eine alte Bekannte, nämlich Andrea Berg. Sie hat es wieder getan. Sie hat ihren unsterblichen Megahit Du hast mich tausendmal belogen. Sagen wir mal, ein wenig entstaubt durch das Soundmischpult des 21. Jahrhunderts gejagt und uns pünktlich zum 25-jährigen Jubiläum ihres legendären ersten Best-of-Album den Rekordmix 2026 um die Ohren gehauen. Und wie? Der Track ist auch ein richtig guter Vorbote für das brandneue Album Best-of, das Rekordalbum. Das kann uns keiner nehmen. Du hast mich tausendmal belogen im Mix von 2026. Ja, dann wollen wir doch mal reinhören, was sich da so getan hat bei Andrea Berg. Und da spüren wir schon, das ist ein sehr moderner Sound geworden. Start Nummer 5. Mal schauen, wie er euch, wie er Ihnen gefällt. Der neue Track von Andrea Berg.

0: Also gut, ich gebe es offen und ehrlich zu, der hat sich ganz schön verändert, muss man mal sagen, zum Original. Du hast mich tausendmal belogen, unsere Startnummer 5, Andrea Berg, in dieser Woche.
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0: Ja, und damit sind wir durch mit unseren 5 neuen Titeln. Wenn es zu schnell ging, kein Problem, hör mal gerne in alle nochmal rein. Weil du die Sonne bist, ist Startnummer 1 Bruno Fernandes.

Und gerade eben schon gehört die neue Version von Andrea Berg, die ja Version mit deutlich mehr Bass. Da wackeln auf jeden Fall die Wände auch dann bei ihren und euren Nachbarn. Du hast mich tausendmal belogen, die Mix-Version 2026, unsere Startnummer 5.

Gerne abstimmen. ardschlagerhitparade.de. Abstimmen immer möglich bis zum Mittwoch 12 Uhr. Entweder für unsere 5 Neuvorstellungen oder für die Top 15. Auch das ist möglich. 3 sind ja immer als Auswahl drin. ardschlagerhitparade.de. Und in der nächsten Ausgabe, da wissen wir dann auch, wer es in die Top 15 geschafft hat. Dann haben wir heute natürlich auch wieder ein Motto. Und das ist heute die schönsten deutschen Italo-Schlager und Klassiker. Ich habe ein paar rausgesucht, die einfach uns wahrscheinlich an unseren Italienurlaub erinnern oder einfach an dieses tolle Gefühl von einfach am Strand zu sein, die italienische Sehnsucht, wunderschöne Strände, gutes Essen. Und dazu kommt dann auch noch die berühmte Autostrada del Sole, die uns direkt in den Süden bringt, auf der ich in diesem Jahr auch schon unterwegs war. Und es ist wunderbar, so ein Urlaub im Land von Amore und Dolce Vita, das wissen Sie bestimmt auch selbst. Aber es läuft halt auch nicht immer alles nach Plan. Deswegen unser Ausflug jetzt ins Jahr 1981, gedanklich an der italienischen Riviera. Und dort haut uns auch noch die Freundin ab. Und dann ist auch noch das Geld weg. Und dann ist schon klar, wir sind bei Reinhard Fendrich, ganz ohne Lehre und Papiere, garantiert aber in Sommerstimmung. Viel Spaß mit der Strada del Sole. Die schönsten deutschen Italo-Schlager und Klassiker. In diesem Fall kommt er aus Österreich, vom Reinhard.

0: Pfeffi.
1: So schön die Strada del Sole. Reinhard Fenrich gibt übrigens auch sehr, sehr schöne Aufnahmen der österreichischen Nationalmannschaft, die genau dieses Lied gemeinschaftlich in der Fußballkabine zusammen singt. Ja, die schönsten Deutschen und die schönsten deutschsprachigen Italo-Schlager und Klassiker haben wir heute als Motto mit dabei in der ARD-Schlager-Hitparade. Wir reisen zurück ins Jahr 1960. Das deutsche Wirtschaftswunder in vollem Gange. Eine Sehnsucht packt aber unser Land, die Sehnsucht nach Sommer, nach Sonne, nach Italien. Und passend zu diesem Urlaubsgefühl bringt der Frauenschwarm der damaligen Zeit einen Song heraus, der sofort die Charts stürmt, mit einer Mischung aus Rock'n'Roll und italienischem Lebensgefühl. Das Idol einer ganzen Generation. Peter Kraus, Va bene.
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Va bene, Peter Kraus. Wir haben sie heute alle mit dabei. Die schönsten deutschsprachigen Italo-Schlager und Klassiker. Und jetzt gibt's den Doppel-Napoli-Pack. Zum einen von Roy Bianco und den Abruzzati Boys und Bella Napoli. Sehr moderner, den wir mit dabei haben aus dem Jahr 2022. Verbindet so den nostalgischen 80er-Jahre-Schlager-Sound mit... Ja, das ist schon moderner Indie-Pop, können wir auch sagen. Und es ist ein Chart-Dauerbrenner. Bis auf Platz 17 ist der nach oben gegangen, hat sich dann im Jahr 2022 45 Wochen in den deutschen Charts gehalten. Und textlich dreht sich's auch um dieses unbeschwerte Lebensgefühl am Golf von Neapel und das klassische Fernweh nach Dolce Vita. Weiter zurückreisen wir dann ins Jahr 64. Da hat kaum eine Künstlerin auch dieses Dolce Vita Lebensgefühl so charmant transportiert wie US-Weltstar Connie Francis mit unverwechselbarem Akzent. Hat sie sich mitten in das Herz von Italien gesungen. Es ist, ja, wie soll ich sagen, es ist fast schon ein Postkartenmotiv, ein musikalisches, voller Fernweh, voller Romantik und Abschiedsschmerz. Deswegen ist sie hier sehr, sehr gerne für uns. Connie Francis. In Napoli. Danach dann Roy Bianco und die Abruzzati Boys mit Bella Napoli. Oh, gleich eine Pizza.

Roy Bianco und seine Abruzzati Boys, Bella Napoli, unser Doppelausflug, erst mit Conny Francis und dann mit Roy Bianco gehört. Ja, ja, wir sind heute unterwegs in Bella Italia, dieses wunderbare Lebensgefühl, das leben wir, la dolce vita, il dolce far niente, also das süße Nichtstun. Und genau da passt auch der Titel von Josh sehr gut rein aus dem Jahr 2021, weil das kennen wir alle, da sitzen wir beim Italiener, wir wollen glänzen, wir bestellen voller Vorfreude und dann bestellen wir sie eben, die Gnocchis, die Bruschetta, ja, Chianti. Wir können es halt nicht richtig aussprechen. Das ist gar nicht so schlimm, sagt der Wiener, dann mache ich halt einfach ein Lied draus und dann schmeckt die gemeinsame Zeit doch ein wenig besser. Das ist so sein augenzwinkernder Sommerhit gewesen im Jahr 2021 und der ist natürlich immer noch gut, weil es so ein schöner, charmanter Umgang ist, auch mit kleinen Sprachfehlern. Aber sie und ihr merkt schon, wir sitzen gerade eben am Tisch, deswegen bleiben wir da auch, schauen aber erstmal noch ein bisschen zur Inflation, zur Urlaubskasse und sehen, es ist überschaubar. Damit sind wir in diesem Jahr wahrscheinlich auch nicht alleine. Und dieses Gefühl hatten 4 Berliner Jungs auch schon vor über 40 Jahren. Und sie haben es perfekt auf den Punkt gebracht, damals noch in der neuen deutschen Welle. Also schmeißen wir mal die Sonnencreme in die Luft, vergessen unseren Kontostand und singen lieber gemeinsam mit der Ururenkel des Urlaubs-Reggies. Ist das nämlich aus dem Jahr 1982, Spliff und Carbonara. Und danach kommt er dann, der Josh, mit Espresso und Chianti in der ARD-Schlager-Hit.

So, die Koffer sind gepackt. Wir reisen heute nach Bella Italia zusammen in der ARD-Schlager-Hit-Parade und reisen vor allem jetzt wieder weit zurück in das Jahr 1962. Wir sind bei den schönsten deutschsprachigen italienischen Songs, Italo, Schlagern und Klassikern. Ja, in 62 die Zeit des Wirtschaftswunders, der wirtschaftliche Aufschwung, auch die große Sehnsucht nach mehr, nach Dolce Vita. Die Deutschen entdecken Italien als ihr liebstes Urlaubsland, aber auch der Weg umgekehrt zu uns, ja, auch der ist entdeckt worden. Viele, viele kamen hierher, um mitzuarbeiten, um das Land auch mit aufzubauen. Und genau dieses Lebensgefühl hat ein Lied eingefangen, das im Februar 62 dann erst die deutschen Schlagerfestspiele gewonnen hat, dann auf Platz 1 in den Charts gestürmt ist und uns dann auch noch beim Eurovision Song Contest vertreten hat. Gesungen von einem der größten Lieblinge dieser Zeit, der wunderbaren Conny Fröbes und zwei kleine Italiener.

So schöne italienische Kultschlager gibt es nur in der ARD-Schlager-Hitparade. Auf einen Schlag. Gleich haben wir auch noch einen mit dabei, der so richtig das italienische Lebensgefühl direkt vor die Haustür spült. Wobei manchmal im Leben nicht alles nach Plan läuft. Genau davon erzählt dann dieser Song. Der lang ersehnte Urlaub im Süden, er fällt ins Wasser. Aber warum den Kopf in den Sand stecken? Auf keinen Fall machen das die beiden Odenwälder Jungs, Markus und Flori. Sie zeigen uns, wie es richtig geht. Plan B, Cabrio wird aufgetankt. Das Ziel, einfach der Nase nach und das Gefühl von Freiheit, Sonne und Dolce Vita direkt in der Heimat genießen. Wind im Haar, Bella Italia, die Rodensteiner. Übrigens aktuell auch unsere Nummer 1 mit Ciao, Ciao Amore, ja auch von den Rodensteinern in der ARD-Schlager-Hitparade. Und so spanne ich wieder den Bogen, denn nicht vergessen noch abzustimmen. Nach dieser Ausgabe heute dann bis Mittwoch 12 Uhr die Top 15 oder unsere 5 Neuvorstellungen immer zu finden auf ardschlagerhitparade.de. Ich darf mich verabschieden. Markus Balek sagt Ciao und Dankeschön fürs Zuhören. Bis in einer Woche wieder. Und hier sind sie, die Rodensteiner noch. Wind im Haar, Bella Italia. Buona serata. Arrivederci.

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1: Um 20 Uhr mit Rio Takeda. Bundesfinanzminister Lars Klingbeil plant im kommenden Jahr eine höhere Neuverschuldung als bisher vorgesehen.

0: Arbeitnehmerflügel CDA sprach sich dafür aus, die Pläne noch einmal zu überdenken. CDA-Chef Dennis Radke sagte dem Spiegel, der politische Streitwert scheint in keinem gesunden Verhältnis zu den vermeintlichen Verbesserungen zu stehen. Auch der gesundheitspolitische Sprecher der SPD-Bundestagsfraktion Christos Pantazis ist gegen die Pläne. Er sagte dem MDR, die Regelung folge einer Misstrauenskultur gegenüber Beschäftigten und Ärzten. In Erfurt darf das Netzwerk ATTAC doch seine Mahnwache in Sichtweite der Anreiseroute der AfD-Delegierten abhalten. Das Verwaltungsgericht in Weimar gab einem Eilantrag des Netzwerks gegen Auflagen der Stadtverwaltung statt. Demnach kann die Mahnwache morgen am ursprünglich angemeldeten Ort bei IKEA stattfinden. Das hatte die Stadt zuvor untersagt. Verboten bleiben aber Flaschen, Dosen und Trinkgefäße, die zerbrechen oder splittern können. In Leipzig haben nach den massiven Hitzeschäden weitere Straßenbahnlinien den Betrieb wieder aufgenommen. Wie die Verkehrsbetriebe der Stadt mitteilten, sind Bahnen inzwischen auf 7 Linien teilweise im Einsatz. Damit seien alle Stadtteile wieder angebunden. Die LVB haben für morgen zwischen 10 und 18 Uhr zu einem weiteren Einsatz Freiwillige aufgerufen. Schon in den vergangenen Tagen hatten Dutzende mit Spachteln geholfen, die Fugenmasse an den Schienen zu beseitigen. Beim Tennisturnier in Wimbledon hat Jan-Lennard Struff überraschend den Sprung ins Achtelfinale geschafft. Struff besiegte den früheren Weltranglisten-Ersten Daniil Medvedev in 3 Sätzen. Im Achtelfinale trifft er nun auf den US-Amerikaner Tommy Paul oder den Polen Hubert Hurkacz. Das waren die Nachrichten. Das Wetter. In der Nacht leicht bewölkt und trocken. Tiefstwerte 13 bis 8 Grad. Morgen Sonne, zeitweise auch dichtere Wolken und ab Nachmittag von Westen her etwas Regen. Höchstwerte 21 bis 23, im Südwesten Thüringens bis 25 Grad. Am Sonntag wechselnd bewölkt, einige Schauer und Gewitter, kaum Temperaturänderungen. Die Zeit, es ist 20.03 Uhr.
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1: Um 21 Uhr mit Ryo Takeda. Bundesfinanzminister Lars Klingbeil plant im kommenden Jahr eine höhere Neuverschuldung als bisher vorgesehen. Das geht aus der Kabinettvorlage hervor, aus der mehrere Nachrichtenagenturen zitieren. Demnach sind im Kernhaushalt 2027 rund 119 Milliarden Euro neue Schulden geplant. Ende April waren es noch rund 111 Milliarden Euro. Hinzu kommen Kredite für die Sondervermögen Bundeswehr und Infrastruktur. Insgesamt steigt das Bundesdefizit damit auf rund 203,7 Milliarden Euro. Das ist der zweithöchste Wert in der Geschichte der Bundesrepublik. In Erfurt darf das Netzwerk Attac nun doch seine Mahnwache in Sichtweite der Anreiseroute der AfD-Delegierten abhalten. Das Verwaltungsgericht in Weimar gab einem Eilantrag

0: Das Feuer war dort am Morgen ausgebrochen. Bislang sind den Angaben zufolge etwa 1300 Hektar Busch- und Waldland niedergebrannt. Das entspreche etwa 1800 Fußballfeldern. Die Flammen würden von starken Winden angefacht. Im Iran laufen die Vorbereitungen für die Trauerfeierlichkeiten für den getöteten obersten Führer Ayatollah Ali Khamenei. In Teheran erwiesen Präsident Massoud Pezeshkian, hochrangige Regierungsvertreter und internationale Gäste dem 86-Jährigen die letzte Ehre. Ab morgen kann sich auch die Bevölkerung verabschieden. Die Gedenkfeiern sollen mehrere Tage dauern. Khamenei war Ende Februar bei einem US-israelischen Luftangriff getötet worden. Beim Tennisturnier in Wimbledon hat Jan-Lennard Struff überraschend den Sprung ins Achtelfinale geschafft. Struff besiegte den früheren Weltranglisten-Ersten Daniil Medvedev in 3 Sätzen. Im Achtelfinale trifft er nun auf den US-Amerikaner Tommy Paul oder den Polen Hubert Hurkacz. Das waren die Nachrichten. Das Wetter. In der Nacht leicht bewölkt und trocken. Tiefstwerte 13 bis 8 Grad. Morgen Sonne, zeitweise auch dichtere Wolken und ab Nachmittag von Westen her etwas Regen. Die Höchstwerte 21 bis 23, im Südwesten Thüringens bis 25 Grad. Am Sonntag wechselnd bewölkt, einige Schauer und Gewitter, kaum Temperaturänderung. Die Zeit, es ist 21.03 Uhr.
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1: Um 22 Uhr mit Rio Takeda. Bundesfinanzminister Lars Klingbeil plant im kommenden Jahr eine höhere Neuverschuldung als bisher vorgesehen. Das geht aus der Kabinettvorlage hervor, aus der mehrere Nachrichtenagenturen zitieren. Demnach sind im Kernhaushalt 2027 rund 119 Milliarden Euro neue Schulden geplant. Ende April waren es noch rund 111 Milliarden Euro. Hinzu kommen Kredite für die Sondervermögen Bundeswehr und Infrastruktur. Insgesamt steigt das Bundesdefizit damit auf rund 203,7 Milliarden Euro. Das ist der zweithöchste Wert in der Geschichte der Bundesrepublik. In Erfurt hat es am Abend erste Protestveranstaltungen gegen den Bundesparteitag der AfD gegeben. Vor der Andreaskirche kamen mehrere hundert Menschen zu einem Treffen des Bündnisses Widersetzen zusammen. Pfarrerin Ruth Elisabeth Schlemmer rief dort zur Achtung der Menschenwürde auf. Sie gelte jedem Menschen, auch Polizisten oder politischen Gegnern. In der St. Martini-Kirche fand ein Friedensgebet statt. Anschließend bildete sich auf dem Gotha-Platz eine Lichterkette. Nach Angaben der Polizei verliefen die bisherigen Veranstaltungen ruhig und friedlich. Die Bundesregierung hat sich besorgt über Berichte geäußert, wonach China die Ausbildung russischer Soldaten unterstützt. Außenminister Johann Wadephul erklärte, Peking müsse wissen, dass der russische Angriffskrieg gegen die Ukraine

0: Angaben zufolge etwa 1300 Hektar Busch- und Waldland niedergebrannt, das entspreche etwa 1800 Fußballfeldern. Beim Tennisturnier in Wimbledon hat Jan-Lennard Struff überraschend den Sprung ins Achtelfinale geschafft. Struff besiegte den früheren Weltranglisten-Ersten Daniil Medvedev in 3 Sätzen. Im Achtelfinale trifft er nun auf den US-Amerikaner Tommy Paul oder den Polen Hubert Hurkacz. Das waren die Nachrichten. Das Wetter. In der Nacht leicht bewölkt und trocken. Tiefstwerte 13 bis 8 Grad. Morgen Sonne, zeitweise auch dichtere Wolken und ab Nachmittag von Westen her etwas Regen. Höchstwerte 21 bis 23, im Südwesten Thüringens bis 25 Grad. Am Sonntag wechselnd bewölkt, einige Schauer und Gewitter, dabei kaum Temperaturänderung. Die Zeit, es ist 22.03 Uhr.
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1: Um 23 Uhr mit Felix Sprung. Julian Nagelsmann ist nicht mehr Trainer der deutschen Fußballnationalmannschaft. Und mit Jürgen Klopp hat der DFB auch schon einen Nachfolger in Aussicht, aber noch ist das nicht entschieden. Desiree Krause aus dem ARD-WM-Studio erklärt, warum vorher noch ein paar Sachen geklärt werden müssen.
2: Vor allem ist Klopp ja eigentlich beim Konzern Red Bull und dort seit 2025 als Head of Global Soccer angestellt. Sein Vertrag läuft noch bis Sommer 2029, also aus dem müsste er erstmal rauskommen. Und das muss jetzt zwischen DFB, Red Bull und Klopp geklärt werden. Da geht sicher auch um einiges an Geld. Jürgen Klopp und der DFB wollen, also das sieht ja schon mal ganz gut aus, so richtig, richtig alt ist auch noch nicht. Am 24. September erst spielt die Nationalmannschaft das nächste Mal in der Nations League. Bis dahin könnte Klopp dann an der Seitenlinie stehen.
1: Einen Tag vor Beginn des AfD-Bundesparteitags in Erfurt ist die Polizei in erhöhter Alarmbereitschaft. Die Sicherheitsbehörden rechnen mit etwa 50.000 Gegendemonstranten, unter ihnen auch etwa 2.500 gewaltbereite Demonstranten. Um mögliche Straßenblockaden aufzulösen, ist die Polizei mit einem Großaufgebot vor Ort. Sie hat Einsatzkräfte aus mehreren Bundesländern angefordert. Das Bündnis Widersetzen hatte angekündigt, sich über Gerichtsbeschlüsse hinwegzusetzen und Zufahrtswege zum Veranstaltungsort zu blockieren. Bundesfinanzminister Klingbeil will für das kommende Jahr neue Schulden in Höhe von 204 Milliarden Euro aufnehmen. Das geht aus einem Haushaltsentwurf hervor, der dem ARD-Hauptstadtstudio vorliegt. Danach sind im Kernhaushalt für das kommende Jahr Ausgaben in Höhe von 555 Milliarden Euro geplant, bei einer Nettokreditaufnahme von knapp 120 Milliarden Euro. Hinzu kommt die Verschuldung im Rahmen der Sondervermögen Bundeswehr, Infrastruktur und Klimaneutralität. Der Bund ist wie geplant

0: deren Spielzeit hatte es 1:1 gestanden. Das waren die Nachrichten. Das Wetter in Deutschland, in der Nacht meist trocken, an der Nordsee etwas Regen, Tiefstwerte 16 bis 7 Grad, an der Ostsee stürmisch. Morgen Wolken und Regen, 19 bis 30 Grad. Es ist 23.03 Uhr.
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1: Um 0 Uhr mit Ronald Lessig. Begleitet von Protesten beginnt in Thüringens Landeshauptstadt Erfurt heute ein zweitägiger Bundesparteitag der AfD. Unter anderem soll dabei die Parteispitze neu gewählt werden. Das amtierende Duo Weidel und Krupalla stellt sich zur Wiederwahl. Aus Erfurt Wolfgang Henschel.
2: Die Sicherheitsbehörden rechnen mit 50.000 zumeist friedlichen Gegendemonstranten, aber auch bis zu 2.500 gewaltbereiten Aktivisten sowie Straßenblockaden. Das Bündnis Widersetzen kündigte an, den Parteitag verhindern zu wollen. Die Polizei hat mehrere tausend Beamte aus allen 16 Bundesländern in Erfurt zusammengezogen. Auch Wasserwerfer, Hubschrauber und Drohnen stehen bereit. Die Polizei kündigte an, friedliche Kundgebungen zu schützen und zu begleiten. Gewalt und Straftaten würden konsequent verfolgt.
1: Bundesfinanzminister Klingbeil will für das kommende Jahr neue Schulden in Höhe von 204 Milliarden Euro aufnehmen. Das geht aus einem Haushaltsentwurf hervor, der vom ARD-Hauptstadtstudio vorgelegt wird. Danach sind im Kernhaushalt für das kommende Jahr Ausgaben in Höhe von 555 Milliarden Euro geplant, bei einer Nettokreditaufnahme von knapp 120 Milliarden Euro. Hinzu kommt die Verschuldung im Rahmen der Sondervermögen Bundeswehr, Infrastruktur und Klimaneutralität. Ägypten steht im Achtelfinale der Fußballweltmeisterschaft. Die Nordafrikaner haben mit 4:2 im Elfmeterschießen gegen Australien gewonnen. Aus dem ARD-WM-Team Hendrik Lückhoff.
3: Es war das erwartet zähe Spiel der beiden Teams. Ägypten ging in der ersten Hälfte in Führung. Nach der Pause führte ein Eigentor zum Ausgleich der Australier. Weil in der Verlängerung nichts mehr passierte, ging es ins Elfmeterschießen und da leisteten sich die Australier zwei Fehlschüsse. Dadurch hat Ägypten zum ersten Mal ein WM-K.O.-Spiel gewonnen und steht im Achtelfinale. Unterdessen hat Sportschau-Experte Bastian Schweinsteiger den Rücktritt von Bundestrainer Julian Nagelsmann begrüßt. Es war für alle Seiten gut, dass es so schnell ging und es keine Hängepartie über Wochen und Monate gibt, so Schweinsteiger.
1: Als Nachfolger von Nagelsmann wird Jürgen Klopp gehandelt und der hat am Abend sein Interesse daran bekundet, neuer Bundestrainer zu werden. Er sei bereit, sagte der 59-Jährige bei Magenta TV. Der deutsche Fußball stehe am Wendepunkt. Dinge müssten grundlegend verändert werden, so Klopp. Der DFB hatte bereits bestätigt, dass er Kontakt zu Klopp aufgenommen hat. Der frühere Meistertrainer von Borussia Dortmund und dem FC Liverpool steht aktuell noch als Head of Global Soccer bei Red Bull unter Vertrag. Das waren

0: 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Um 1 Uhr mit Ronald Lessig. Begleitet von Protesten beginnt in Thüringens Landeshauptstadt Erfurt heute ein zweitägiger Bundesparteitag der AfD. Unter anderem soll dabei die Parteispitze neu gewählt werden. Das amtierende Duo Weidel und Rupala stellt sich zur Wiederwahl. Aus Erfurt Wolfgang Henschel.
1: Die Sicherheitsbehörden rechnen mit 50.000 zumeist friedlichen Gegendemonstranten, aber auch bis zu 2.500 gewaltbereiten Aktivisten sowie Straßenblockaden. Das Bündnis Widersetzen kündigte an, den Parteitag verhindern zu wollen. Die Polizei hat mehrere tausend Beamte aus allen 16 Bundesländern in Erfurt zusammengezogen. Auch Wasserwerfer, Hubschrauber und Drohnen stehen bereit. Die Polizei kündigte an, friedliche Kundgebungen zu schützen und zu begleiten. Gewalt und Straftaten würden konsequent verfolgt.
0: Die Ankündigung der Regierungskoalition, die telefonische Krankschreibung abzuschaffen und eine Attestpflicht vom ersten Tag an einzuführen, wirft weiter Fragen auf. So ist beispielsweise die genaue Ausgestaltung der Regelung noch offen. Gleichzeitig gibt es viel Kritik, auch aus der mitregierenden SPD. Generalsekretär Klüssendorf hatte gestern gesagt, dass die Union ursprünglich einen Karenztag, also einen Krankheitstag ohne Bezahlung, einführen wollte. Das sei für die SPD aber keine Lösung gewesen. Russland meldet die Einnahme der ostukrainischen Stadt Kostjantinivka. Die Stadt gilt als ein strategisch wichtiger Stützpunkt auf dem Weg zu den letzten größeren Städten in der Donbass-Region, die noch unter ukrainischer Kontrolle stehen. Kostjantinivka war seit Ende vergangenen Jahres stark umkämpft. Die Ukraine kommentierte die Meldung aus Russland bislang nicht. Nach dem Rücktritt von Fußball-Bundestrainer Julian Nagelsmann hat sein möglicher Nachfolger Jürgen Klopp erstmals öffentlich Interesse an dem Job bekundet. Aus dem ARD-WM-Team Hendrik Lückhoff.
2: Klopp bestätigte bei Magenta TV erste Gespräche mit dem DFB. Der Verband sei auf ihn zugekommen, das Timing der Anfrage sei für ihn besser als jemals zuvor, sagte Klopp, den der DFB schon mehrmals gerne als Bundestrainer verpflichtet hätte. Aber, so der Meistertrainer von Dortmund und Liverpool, es müssten jetzt intensive Gespräche folgen, denn die Probleme würden nicht an der Personalie Julian Nagelsmann hängen, man müsse im deutschen Fußball grundlegend Dinge verändern. Unterdessen hat Ägypten das WM-Achtelfinale erreicht, durch einen 4:2-Sieg im Elfmeterschießen gegen Australien.
0: Das waren die Nachrichten. Das Wetter in Deutschland. Meist trocken, an der Nordsee etwas Regen bei 16 bis 7 Grad, an der Ostsee stürmisch. Tagsüber Wolken und Regen, einzelne Gewitter, im Süden viel Sonne bei 19 bis 30 Grad. Am Sonntag Schauer und Gewitter, zeitweise freundlich, bei 19 bis 31 Grad. Am Montag im Südwesten heiter, sonst Schauer und Gewitter bis 32 Grad. Es ist 1:03 Uhr.
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1: Um 2 Uhr mit Ronald Lessig. Begleitet von Protesten beginnt in Thüringens Landeshauptstadt Erfurt heute ein zweitägiger Bundesparteitag der AfD. Unter anderem soll dabei die Parteispitze neu gewählt werden. Das amtierende Duo Weidel und Krupalla stellt sich zur Wiederwahl. Aus Erfurt Wolfgang Henschel.
2: Die Sicherheitsbehörden rechnen mit 50.000 zumeist friedlichen Gegendemonstranten, aber auch bis zu 2.500 gewaltbereiten Aktivisten sowie Straßenblockaden. Das Bündnis Widersetzen kündigte an, den Parteitag verhindern zu wollen. Die Polizei hat mehrere tausend Beamte aus allen 16 Bundesländern in Erfurt zusammengezogen. Auch Wasserwerfer, Hubschrauber und Drohnen stehen bereit. Die Polizei kündigte an, friedliche Kundgebungen zu schützen und zu begleiten. Gewalt und Straftaten würden konsequent verfolgt.
1: Aus der CDU kommen Zweifel an der geplanten Attestpflicht ab dem ersten Krankheitstag. Der Vorsitzende des CDU-Arbeitnehmerflügels Radke sagte dem Spiegel, man solle den Punkt vielleicht noch einmal überdenken. Der Streitwert scheine in keinem gesunden Verhältnis zu den vermeintlichen Verbesserungen zu stehen, sagte Radke. Die Spitzen von CDU, CSU und SPD hatten sich am Mittwoch auf eine ganze Reihe von Reformen geeinigt. Unter anderem sollen Arbeitnehmer bereits am ersten Krankheitstag ein Attest vorlegen müssen. Gegen die Pläne gibt es aber breite Kritik. Russland meldet die Einnahme der ostukrainischen Stadt Kostjantinivka. Die Stadt gilt als ein strategisch wichtiger Stützpunkt auf dem Weg zu den letzten größeren Städten in der Donbass-Region, die noch unter ukrainischer Kontrolle stehen. Kostjantinivka war seit Ende vergangenen Jahres stark umkämpft. Die Ukraine kommentierte die Meldung aus Russland bisher nicht. Nach dem Rücktritt von Fußball-Bundestrainer Julian Nagelsmann hat sein möglicher Nachfolger Jürgen Klopp erstmals öffentlich Interesse an dem Job bekundet. Aus dem ARD-WM-Team Hendrik Lückhoff.
3: Klopp bestätigte bei Magenta TV erste Gespräche mit dem DFB. Der Verband sei auf ihn zugekommen, das Timing der Anfrage sei für ihn besser als jemals zuvor, sagte Klopp, den der DFB schon mehrmals gerne als Bundestrainer verpflichtet hätte. Aber, so der Meistertrainer von Dortmund und Liverpool, es müssten jetzt intensive Gespräche folgen, denn die Probleme würden nicht an der Personalie Julian Nagelsmann hängen, man müsse im deutschen Fußball grundlegend Dinge verändern. Unterdessen hat Ägypten das WM-Achtelfinale erreicht, durch einen 4:2-Sieg im Elfmeterschießen gegen Australien.
1: Das waren die Nachrichten. Das Wetter in Deutschland. Meist trocken, an der Nordsee etwas Regen bei 16 bis 7 Grad, an der Ostsee stürmisch. Tagsüber Wolken und Regen, einzelne Gewitter, im Süden viel Sonne bei 19 bis 30 Grad. Am Sonntag Schauer und Gewitter, zeitweise freundlich, 19 bis 31 Grad und am Montag bis 32 Grad. Es ist 2:03 Uhr.
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